0: 48-Jährigen, der Bekennerschreiben hinterlassen hat. In seiner Wohnung wurde Sprengstoff gefunden und sein Auto wurde beschlagnahmt. Bundesinnenminister Dobrindt sprach am Abend von Klimaextremismus. Man gehe von einem Einzeltäter aus.
1: In Sachsen-Anhalt beenden die Parteien heute ihren Wahlkampf. Morgen wird in dem Bundesland ein neuer Landtag gewählt. Spitzenkandidaten und auch Bundesvorsitzende sind noch einmal auf Marktplätzen oder an Haustüren im Einsatz. Aus der Nachrichtenredaktion Martin Seiler.
2: Die Wahl in dem Bundesland wird in ganz Deutschland mit Spannung erwartet und auch andere europäische Länder verfolgen, was die Wahl bedeuten könnte. Denn die AfD liegt nach der letzten ARD-Umfrage deutlich in Führung und könnte die absolute Mehrheit im Magdeburger Landtag erreichen und dann allein regieren. Ministerpräsident Schulze von der CDU kämpft ums Weiterregieren. Seine bisherige Koalition mit SPD und FDP dürfte nach der Wahl aber Geschichte sein. Vor allem in Magdeburg gibt es heute auch Demonstrationen und Kundgebungen. So werden auf dem Domplatz tausende Menschen zu einem sogenannten Demokratiefestival erwartet.
1: Die Europäische Union plant strengere Regeln für Airbnb und andere Kurzzeitvermieter. Ziel ist, Wohnungsnot und explodierende Mietpreise in den Griff zu bekommen. In vielen Großstädten und Touristengebieten wird es wegen immer mehr Airbnb-Angeboten immer schwerer, bezahlbaren Wohnraum zu finden. Der Gesetzentwurf der EU sieht mehr Möglichkeiten für Kommunen vor, zum Beispiel Obergrenzen für Ferienwohnungen festzulegen. Metropolen wie Paris, Barcelona oder Venedig sind bereits im Alleingang gegen Airbnb vorgegangen. In der Fußball-Bundesliga hat Stuttgart mit 4:1 gegen Köln gewonnen. In der zweiten Liga gab es am Freitag 2 Unentschieden, Hannover-Karlsruhe 2:2 und Bielefeld gegen St. Pauli ebenfalls 2:2. Das waren die Nachrichten. Das Wetter in Deutschland. In der Nacht wechselnd bewölkt, teilweise Regen oder Gewitter bei 18 bis 11 Grad. Tagsüber im Süden Regen, im Norden und Nordosten Schauer, sonst sonnig bei 18 bis 22 Grad. Am Sonntag Sonne und Wolken im Wechsel, im Süden sonnig bis 30 Grad und am Montag heiter bis 32 Grad. Es ist 2:03 Uhr.
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0: Nachrichten. Um 3 Uhr mit Ronald Lessig. Erst in Brandenburg, dann Nordrhein-Westfalen und jetzt auch in Sachsen. In mehreren Bundesländern wurden Sprengobjekte an Umspannwerken gefunden. Die Behörden gehen von Sabotage aus. Am Abend wurden Funde unter anderem im Kreis Görlitz gemeldet. Aus der Nachrichtenredaktion Simone Kienzle.
1: Wie Sachsens Innenminister Schuster sagte, sind an 2 Orten in dem Bundesland 4 Objekte gesichert worden. Die Hinweise zu den Fundorten kamen aus einem Bekennerschreiben. Auch in Nordrhein-Westfalen und Brandenburg hatte es Angriffe auf Stromnetze gegeben. Die Polizei in NRW sucht nach einem 48-Jährigen, der Bekennerschreiben hinterlassen hat. In seiner Wohnung wurde Sprengstoff gefunden und sein Auto wurde beschlagnahmt. Bundesinnenminister Dobrindt sprach am Abend von Klimaextremismus. Man gehe von einem Einzeltäter aus.
0: Der Chef des Instituts der deutschen Wirtschaft Hüter warnt vor den Folgen einer AfD-Regierung in Sachsen-Anhalt. Die Zuwanderungspolitik der Partei sei ruinös, sagte der Ökonom der Rheinischen Post. Gerade Sachsen-Anhalt sei auf Fachkräfte aus dem Ausland angewiesen. Ohne Zuwanderung käme in 10 Jahren auf jeden Erwerbstätigen einer, der nicht

0: arbeitet. Das werde das Land wirtschaftlich an die Wand fahren. Morgen wählt Sachsen-Anhalt einen neuen Landtag. Bei der UN-Vollversammlung ist ein Aufruf für neue Weltkarten beschlossen worden. Von den mehr als 160 Mitgliedstaaten stimmten nur die USA dagegen. Die neue Weltkarte bildet das tatsächliche Ausmaß von Ländern oder Kontinenten realistischer ab. Vor allem Afrika ist darauf etwas größer dargestellt, Länder wie Kanada, die USA oder Russland kleiner. Auf der bisher vor allem genutzten Mercator-Weltkarte werden Gebiete, die weit im Norden oder Süden der Weltkugel liegen, größer dargestellt, als sie im Vergleich zu anderen wirklich sind. Die Europäische Union plant strengere Regeln für Airbnb und andere Kurzzeitvermieter. Ziel ist, Wohnungsnot und explodierende Mietpreise in den Griff zu bekommen. Der Gesetzentwurf der EU sieht mehr Möglichkeiten für Kommunen vor, zum Beispiel Obergrenzen für Ferienwohnungen festzulegen. Verbote sollen der letzte Schritt sein. Metropolen wie Paris, Barcelona und Venedig sind bereits im Alleingang gegen Airbnb vorgegangen. In der Fußball-Bundesliga hat Stuttgart mit 4:1 gegen Köln gewonnen und in der zweiten Liga spielten Hannover-Karlsruhe 2:2 und Bielefeld-St. Pauli ebenfalls 2:2. Das waren die Nachrichten. Das Wetter in Deutschland. In der Nacht wechselnd bewölkt, teilweise Regen oder Gewitter bei 18 bis 11 Grad. Tagsüber im Süden Regen, im Norden Schauer, sonst sonnig, 18 bis 22 Grad und am Sonntag wechselhaft bis 30 Grad. Es ist 3:03 Uhr.
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0: Nachrichten. Um 4 Uhr mit Ronald Lessig. Die Polizei hat jetzt auch in Sachsen Sprengvorrichtungen entdeckt, mit denen möglicherweise die Stromversorgung angegriffen werden sollte. Laut Landesinnenminister Schuster gab es Einsätze an 2 Umspannwerken in der Nähe von Bautzen. Aus der Nachrichtenredaktion Ramin Mufassagian.
1: Seit Anfang der Woche gibt es immer wieder Alarm wegen mutmaßlicher Sabotageversuche an der Stromversorgung. Auch in Hamm war die Polizei am Abend an einer Stromanlage in einem größeren Einsatz. Viele der Sabotageakte sollten wohl in Nordrhein-Westfalen stattfinden, unter anderem in Dormagen, Eschweiler und Weißweiler bei Aachen. Das war in einem Bekennerschreiben als weiterer Tatort genannt worden. Der Absender, ein Mann aus Gevelsberg, hatte die jüngsten Angriffe in Brandenburg und NRW für sich reklamiert. In seiner Wohnung fand die Polizei Sprengstoff, teilte NRW-Innenminister Reul mit. Der Verdächtige ist aktuell auf der Flucht.
0: Die US-Vermittler Witkoff und Kushner kommen am Sonntag in die ukrainische Hauptstadt Kiew. Das haben die Präsidenten Zelensky und Trump bestätigt. Die beiden Abgesandten wollen offenbar zuvor in Moskau mit Kreml-Chef Putin sprechen. Witkoff und Kushner sind in der Trump-Regierung für die Bemühungen um ein Ende des russischen Krieges gegen die Ukraine zuständig. Die Europäische Union plant strengere Regeln für Airbnb und andere Kurzzeitvermieter. Ziel ist es, in beliebten Städten die Wohnungsnot in den Griff zu bekommen. Aus der Nachrichtenreaktion Pierre Ritter.
2: Bisher gibt es nur einzelne Touristenhochburgen wie Barcelona, Paris oder Venedig, die sich gegen die zunehmende Vermietung von Wohnungen an Urlauber wehren. Aber bezahlbare Wohnungen sind gerade in Metropolen oft knapp. Ein entsprechender Gesetzentwurf dazu liegt der Nachrichtenagentur Reuters vor. Darin steht, wann es in Ordnung ist, den Wohnungsmarkt zu beschränken. Bevor

0: allerdings Verbote kommen, schlägt die Kommission Obergrenzen fürs Vermieten oder Bestandsschutzregelungen vor.
1: Nach dem Willen der UN-Vollversammlung sollen ab sofort neue Weltkarten genutzt werden. Der Antrag von Togo und der Afrikanischen Union ist von mehr als 160 Staaten der Erde angenommen worden, nur die USA stimmten dagegen. Die neue Weltkarte bildet die Kontinente realistischer ab. Auf der bisher genutzten Mercator-Weltkarte sehen Gebiete weit im Norden und Süden größer aus, als sie tatsächlich sind. Auf der neuen ist zum Beispiel Afrika etwas größer. Grönland und die USA sehen kleiner aus. In der Fußball-Bundesliga hat Stuttgart mit 4:1 gegen Köln gewonnen und in der zweiten Liga spielten Hannover-Karlsruhe 2:2 und Bielefeld-St. Pauli ebenfalls 2:2. Das waren die Nachrichten. Das Wetter in Deutschland. Tagsüber im Süden Regen, im Norden und Nordosten Schauer, sonst sonnig bei 18 bis 22 Grad. Am Sonntag Sonne und Wolken im Wechsel bis 30 Grad und am Montag heiter bis 32 Grad. Es ist 4:03 Uhr.
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0: Nachrichten. Um 5 Uhr mit Ronald Lessig. Die Polizei hat jetzt auch in Sachsen Sprengvorrichtungen entdeckt, mit denen möglicherweise die Stromversorgung angegriffen werden sollte. Laut Landesinnenminister Schuster gab es Einsätze an 2 Umspannwerken in der Nähe von Bautzen. Aus der Nachrichtenredaktion Ramin Mofassagian.
1: Seit Anfang der Woche gibt es immer wieder Alarm wegen mutmaßlicher Sabotageversuche an der Stromversorgung. Auch in Hamm war die Polizei am Abend an einer Stromanlage in einem größeren Einsatz. Viele der Sabotageakte sollten wohl in Nordrhein-Westfalen stattfinden, unter anderem in Dormagen, Eschweiler und Weißweiler bei Aachen. Das war in einem Bekennerschreiben als weiterer Tatort genannt worden. Der Absender, ein Mann aus Gevelsberg, hatte die jüngsten Angriffe in Brandenburg und NRW für sich reklamiert. In seiner Wohnung fand die Polizei Sprengstoff, teilte NRW-Innenminister Reul mit. Der Verdächtige ist aktuell auf der Flucht.
0: In Sachsen-Anhalt beenden die Parteien heute ihren Wahlkampf. Morgen wird in dem Bundesland ein neuer Landtag gewählt. Spitzenkandidaten und auch Bundesvorsitzende sind noch einmal auf Marktplätzen oder an Haustüren im Einsatz. Aus der Nachrichtenredaktion Martin Seiler.
2: Die Wahl in dem Bundesland wird in ganz Deutschland mit Spannung erwartet und auch andere europäische Länder verfolgen, was die Wahl bedeuten könnte. Denn die AfD liegt nach der letzten ARD-Umfrage deutlich in Führung und könnte die absolute Mehrheit im Magdeburger Landtag erreichen und dann allein regieren. Ministerpräsident Schulze von der CDU kämpft ums Weiterregieren. Seine bisherige Koalition mit SPD und FDP dürfte nach der Wahl aber Geschichte sein. Vor allem in Magdeburg gibt es heute auch Demonstrationen und Kundgebungen. So werden auf dem Domplatz tausende Menschen zu einem sogenannten Demokratiefestival erwartet.
0: Nach dem Willen der UN-Vollversammlung sollen ab sofort neue Weltkarten genutzt werden. Der Antrag von Togo und der Afrikanischen Union ist von mehr als 160 Staaten der Erde angenommen worden, nur die USA stimmten dagegen. Die neue Weltkarte bildet die Kontinente realistischer ab. Auf der bisher genutzten Mercator-Weltkarte sehen Gebiete weit im Norden und Süden größer aus, als sie tatsächlich sind. Auf der neuen ist zum Beispiel Afrika etwas größer. Grönland oder die USA sehen kleiner aus. In der Fußball-Bundesliga hat Stuttgart mit 4:1 gegen Köln gewonnen. In der zweiten Liga spielten Hannover-Karlsruhe 2:2 und Bielefeld-St. Pauli trennten sich ebenfalls 2:2. Und das waren die Nachrichten. Das Wetter

0: Deutschland. Tagsüber ganz im Süden Regen, im Norden und Nordosten Schauer, sonst mal sonnig, mal bewölkt, bei maximal 18 bis 22 Grad. Am Sonntag Sonne und Wolken im Wechsel, die Höchstwerte dann 19 bis 30 Grad. Und am Montag heiter bis wolkig, vereinzelt muss mit Schauern gerechnet werden, die Höchstwerte dann 21 bis 32 Grad. Die Zeit 5.03 Uhr.
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1: Um 6 Uhr mit Claudia Drews. Erst in Brandenburg, dann in Nordrhein-Westfalen und jetzt auch in Sachsen. In mehreren Bundesländern wurden Sprengobjekte an Umspannwerken gefunden. Die Behörden gehen von Sabotageakten aus. Am Abend wurden Funde unter anderem im Kreis Görlitz gemeldet. Aus der Nachrichtenredaktion Simone Kienzle.
2: Wie Sachsens Innenminister Schuster sagte, sind an 2 Orten in dem Bundesland 4 Objekte gesichert worden. Die Hinweise zu den Fundorten kamen aus einem Bekennerschreiben. Auch in Nordrhein-Westfalen und Brandenburg hatte es Angriffe auf Stromnetze gegeben. Die Polizei in NRW sucht nach einem 48-Jährigen, der Bekennerschreiben hinterlassen hat. In seiner Wohnung wurde Sprengstoff gefunden und sein Auto wurde beschlagnahmt. Bundesinnenminister Dobrindt sprach am Abend von Klimaextremismus. Man gehe von einem Einzeltäter aus.
1: In Sachsen-Anhalt beenden die Parteien heute ihren Wahlkampf. Morgen wird in dem Bundesland ein neuer Landtag gewählt. Spitzenkandidaten und auch Bundesvorsitzende sind noch einmal auf Marktplätzen oder an Haustüren im Einsatz. Aus der Nachrichtenredaktion Martin Seiler.
3: Die Wahl in dem Bundesland wird in ganz Deutschland mit Spannung erwartet und auch andere europäische Länder verfolgen, was die Wahl bedeuten könnte. Denn die AfD liegt nach der letzten ARD-Umfrage deutlich in Führung und könnte die absolute Mehrheit im Magdeburger Landtag erreichen und dann allein regieren. Ministerpräsident Schulze von der CDU kämpft ums Weiterregieren. Seine bisherige Koalition mit SPD und FDP dürfte nach der Wahl aber Geschichte sein. Vor allem in Magdeburg gibt es heute auch Demonstrationen und Kundgebungen. So werden auf dem Domplatz tausende Menschen zu einem sogenannten Demokratiefestival erwartet.
1: Die Europäische Union plant strengere Regeln für Airbnb und andere Kurzzeitvermieter. Ziel ist, Wohnungsnot und explodierende Mietpreise in den Griff zu bekommen. In vielen Großstädten und Touristengebieten wird deswegen immer mehr Airbnb angeboten, immer schwerer, bezahlbaren Wohnraum zu finden. Der Gesetzentwurf der EU sieht mehr Möglichkeiten für Kommunen vor, zum Beispiel Obergrenzen für Ferienwohnungen festzulegen. Metropolen wie Paris, Barcelona und Venedig sind bereits im Alleingang gegen Airbnb vorgegangen. Die UN-Vollversammlung hat dazu aufgerufen, andere Weltkarten als die verbreitete Mercator-Projektion zu nutzen. Von den mehr als 160 Mitgliedstaaten der Erde stimmten nur die USA dagegen. 6 Länder enthielten sich. Die Resolution ruft Staaten und Organisationen dazu auf, beispielsweise die Equal Earth-Projektion zu nutzen. Diese Weltkarte bildet die Fläche von Ländern oder Kontinenten realistischer ab. Vor allem Afrika ist darauf größer dargestellt. Dafür verzerrt diese Projektion Formen und Winkel. Sie ist deshalb kaum für die Navigation geeignet. In der ersten Fußball-Bundesliga hat der VfB Stuttgart sein Heimspiel gegen den ersten FC Köln souverän für sich entschieden. Die Schwaben siegen.

0: Westen mit 4:1. Aus der Sportredaktion Ina Kast.
1: In der ersten Halbzeit war der VfB dominant und ging verdient mit 1:0 durch Elchanus in Führung. Zu Beginn der zweiten Halbzeit spielte Köln dann stärker, aber mitten in der Kölner Drangphase traf Stuttgart 2 weitere Male. Der Kölner Ehrentreffer fiel durch ein Stuttgarter Eigentor, Wagnumann sorgte aber für den 4:1 Endstand. In der zweiten Liga hat Aufstiegsanwärter Hannover ein spätes 2:2 gegen Karlsruhe kassiert, ebenfalls 2:2 das Ergebnis von St. Pauli in Bielefeld. Der Bundesliga-Absteiger hat keines der bisherigen 4 Zweitligaspiele gewinnen können.
0: Das waren die Nachrichten. Das Wetter in Deutschland. Heute ein Wechsel aus Sonne und Wolken. Vor allem im Norden auch Schauer bei Höchstwerten von 18 Grad auf Sylt bis 27 Grad am Oberrhein. Morgen größtenteils trocken bei 19 bis 30 Grad. Es ist 6.04 Uhr.
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1: Um 7 Uhr mit Claudia Drews. Die Polizei hat jetzt auch in Sachsen Sprengvorrichtungen entdeckt, mit denen möglicherweise die Stromversorgung angegriffen werden sollte. Laut Landesinnenminister Schuster gab es Einsätze an 2 Umspannwerken in der Nähe von Bautzen. Aus der Nachrichtenredaktion Ramin Movasagian.
2: Seit Anfang der Woche gibt es immer wieder Alarm wegen mutmaßlicher Sabotageversuche an der Stromversorgung. Auch in Hamm war die Polizei am Abend an einer Stromanlage in einem größeren Einsatz. Viele der Sabotageakte sollten wohl in Nordrhein-Westfalen stattfinden, unter anderem in Dormagen, Eschweiler und Weißweiler bei Aachen. Das war in einem Bekennerschreiben als weiterer Tatort genannt worden. Der Absender, ein Mann aus Gevelsberg, hatte die jüngsten Angriffe in Brandenburg und NRW für sich reklamiert. In seiner Wohnung fand die Polizei Sprengstoff, teilte NRW-Innenminister Reul mit. Der Verdächtige ist aktuell auf der Flucht.
1: Der Chef des Instituts der deutschen Wirtschaft Hüter warnt vor den Folgen einer AfD-Regierung in Sachsen-Anhalt. Die Zuwanderungspolitik der Partei sei ruinös, sagte der Ökonom der Rheinischen Post. Gerade Sachsen-Anhalt sei auf Fachkräfte aus dem Ausland angewiesen. Ohne Zuwanderung käme in 10 Jahren auf jeden Erwerbstätigen einer, der nicht arbeitet. Das werde das Land wirtschaftlich an die Wand fahren. Hüter zufolge sehen 6 von 10 ostdeutschen Unternehmen die Demokratie gefährdet. Heute geht der Wahlkampf offiziell zu Ende. Morgen wählt Sachsen-Anhalt einen neuen Landtag. In Umfragen liegt die rechtsextremistische AfD deutlich vorne. Die USA starten offenbar einen neuen Vermittlungsversuch im Ukraine-Krieg. Präsident Trump bestätigte, dass die Unterhändler Witkoff und Kushner dieses Wochenende zuerst nach Russland und anschließend in die Ukraine reisen. Sie bringen demnach einen Vorschlag mit, um den Krieg zu beenden. Kushner und Witkoff waren zuletzt im Januar in Moskau. Die Forderungen Russlands und der Ukraine für ein Ende des Konflikts liegen weit auseinander. Die Europäische Union plant strengere Regeln für Airbnb und andere Kurzzeitvermieter. Ziel ist, in beliebten Städten die Wohnungsnot in den Griff zu bekommen. Aus der Nachrichtenredaktion Pia Ritter.
3: Bisher gibt es nur einzelne Touristenhochburgen wie Barcelona, Paris oder Venedig, die sich gegen die zunehmende Vermietung von Wohnungen an Urlauber wehren. Aber bezahlbare Wohnungen sind gerade in Metropolen oft knapp. Ein entsprechender Gesetzentwurf dazu liegt der Nachrichtenagentur Reuters vor. Darin steht, wann es in Ordnung ist, den Wohnungsmarkt zu beschränken. Bevor allerdings Verbote kommen, schlägt die Kommission Obergrenzen fürs Vermieten oder Bestandsschutzregelungen vor.
1: In der Fußball-Bundesliga hat der VfB Stuttgart das Abendspiel klar gewonnen. Gegen den 1. FC Köln hieß es am Ende 4:1. Heute steht Werder Bremen vor dem 2. Saisonspiel. Aus der NDR Sportredaktion Ben Wotzi.
4: Schon bevor Werder es am Nachmittag mit Leipzig zu tun bekommt, könnte die Stimmung in Bremen kaum schlechter sein. 1:4 zum Saisonauftakt vergangene Woche, dazu Kritik an der Transferpolitik. Werders Trainer Daniel Thun richtete vor dem Leipzig-Spiel einen Appell an Medien und Fans. Geben Sie mir und der Mannschaft eine Chance. Außerdem tritt Dortmund in Hoffenheim an. Leverkusen bekommt es zu Hause mit Union zu tun. Aufsteiger Elversberg will seine gute Form in Gladbach zeigen und Paderborn empfängt den SC Freiburg. Am Abend noch ein Spiel mit großer Vergangenheit. Schalke gegen Bayern.
1: Das waren die Nachrichten. Das Wetter in Norddeutschland. Ein Wechsel aus Sonne und dichten Wolken heute, dazu vereinzelt auch Schauer und Gewitter. Höchstwerte von 18 bis 21 Grad. Morgen größtenteils trocken bei 19 bis 23.

0: 30 Grad. Und am Montag Sonne und Wolken, Höchstwerte dann 21 bis 27 Grad. Es ist 7.04 Uhr.
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1: Um 8 Uhr mit Claudia Drews. Erst in Brandenburg, dann in Nordrhein-Westfalen und jetzt auch in Sachsen. In mehreren Bundesländern wurden Sprengobjekte an Umspannwerken gefunden. Die Behörden gehen von Sabotageakten aus. Am Abend wurden Funde unter anderem im Kreis Görlitz gemeldet. Aus der NDR-Nachrichtenredaktion Simone Kienzle.
2: Wie Sachsens Innenminister Schuster sagte, sind an 2 Orten in dem Bundesland 4 Objekte gesichert worden. Die Hinweise zu den Fundorten kamen aus einem Bekennerschreiben. Auch in Nordrhein-Westfalen und Brandenburg hatte es Angriffe auf Stromnetze gegeben. Die Polizei in NRW sucht nach einem 48-Jährigen, der Bekennerschreiben hinterlassen hat. In seiner Wohnung wurde Sprengstoff gefunden und sein Auto wurde beschlagnahmt. Bundesinnenminister Dobrindt sprach am Abend von Klimaextremismus. Man gehe von einem Einzeltäter aus.
1: In Sachsen-Anhalt werden einen Tag vor der Landtagswahl tausende Menschen zu Demonstrationen und Kundgebungen erwartet. Die größte findet laut Polizei am Nachmittag auf dem Domplatz in der Landeshauptstadt Magdeburg statt. Ein Bündnis aus Kirchen, Gewerkschaften und Verbänden hat dazu aufgerufen, ein Zeichen für das Land und die Demokratie zu setzen. Umfragen sehen die AfD in Sachsen-Anhalt als die mit Abstand stärkste Kraft. Die gesetzlichen Krankenkassen haben im ersten Halbjahr einen Überschuss verbucht. Nach Angaben des Bundesgesundheitsministeriums lag das Plus bei 2,6 Milliarden Euro. Dies sei das Ergebnis von Beitragsanhebungen zu Jahresbeginn und diene vorrangig dem Auffüllen der vorgeschriebenen Reserven. Laut Gesundheitsminister Linnemann übersteigen die Ausgaben langfristig immer noch deutlich die Zuwächse bei den Einnahmen. Der CDU-Politiker verwies in diesem Zusammenhang auf das Spargesetz der Koalition, das im kommenden Jahr greifen soll. Gängige Weltkarten zeigen viele Länder zu groß oder zu klein im Vergleich zu anderen Staaten. Grund ist, dass die Erdkugel auf einer flachen Karte dargestellt werden muss. Die UN-Vollversammlung hat jetzt einen Aufruf für realistischere Weltkarten beschlossen. Aus der NDR-Nachrichtenredaktion Jan Busche.
3: Von den mehr als 160 Mitgliedstaaten der Erde stimmten nur die USA dagegen. Die Resolution ruft Staaten und Organisationen dazu auf, künftig eine andere kartografische Darstellung zu nutzen. Equal Earth, so heißt dieser Kartentyp. Vor allem Afrika ist darauf etwas größer dargestellt, Länder wie Kanada, die USA oder Russland kleiner. Dort, wo der Weltkartentyp künftig eingesetzt wird, ersetzt er die verbreitete sogenannte Mercator-Weltkarte. Auf dieser werden Gebiete, die weit im Norden oder Süden der Weltkugel liegen, größer dargestellt, als sie im Vergleich zu anderen sind.
1: In der Fußball-Bundesliga hat der VfB Stuttgart das Abendspiel klar gewonnen. Gegen den 1. FC Köln hieß es am Ende 4:1. Heute steht Werder Bremen vor dem 2. Saisonspiel. Aus der NDR-Sportredaktion Ben Woschny.
4: Schon bevor Werder es am Nachmittag mit Leipzig zu tun bekommt, könnte die Stimmung in Bremen kaum schlechter sein. 1:4 zum Saisonauftakt vergangene Woche, dazu Kritik an der Transferpolitik. Werders Trainer Daniel Thun richtete vor dem Leipzig-Spiel einen Appell an Medien und Fans. Geben Sie mir und der Mannschaft eine Chance. Außerdem tritt Dortmund in Hoffenheim an. Leverkusen bekommt es zu Hause mit Union zu tun. Aufsteiger Elversberg will seine gute Form in Gladbach zeigen. Und Paderborn empfängt den SC Freiburg. Am Abend noch ein Spiel mit großer Vergangenheit. Schalke gegen Bayern.
1: Und das waren die Nachrichten. Das Wetter in Norddeutschland. Ein Wechsel aus Sonne und dichten Wolken heute. Dazu vereinzelt Schauer und Gewitter. Höchstwerte zwischen 17 und 21 Grad. Morgen meist trocken bei 19 bis 23 Grad. Und am Montag Sonne und Wolken bei Höchstwerten von 21 bis 27 Grad. Es ist 8.04 Uhr.
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0: Hatte es in dieser Woche Angriffe auf Umspannwerke gegeben. Die Polizei fahndet nach einem verdächtigen 48-Jährigen. NRW-Innenminister Reul bezeichnete die Taten als nicht zu rechtfertigen.
1: Wer solche Taten plant, ärgert nicht die da oben, sondern die kleinen Leute. Das Licht in den Wohnzimmern, die Lungenmaschinen auf der Intensivstation, die Ampel an der Kreuzung, das brauchen wir alle. Für diese Tat gibt es keine Rechtfertigung, keine Ideologie taucht als Ausrede. Wer im Namen des Klimas Krankenhäuser vom Netz nimmt, rettet nichts. Ihr gefährdet Leben.
0: Nordrhein-Westfalens Innenminister Reul. In Sachsen-Anhalt beenden die Parteien heute ihren Wahlkampf. Morgen wird in dem Bundesland ein neuer Landtag gewählt. Spitzenkandidaten und auch Bundesvorsitzende sind noch einmal auf Marktplätzen oder an Haustüren im Einsatz. Aus der NDR-Nachrichtenredaktion Martin Seiler.
2: Die Wahl in dem Bundesland wird in ganz Deutschland mit Spannung erwartet und auch andere europäische Länder verfolgen, was die Wahl bedeuten könnte. Denn die AfD liegt nach der letzten ARD-Umfrage deutlich in Führung und könnte die absolute Mehrheit im Magdeburger Landtag erreichen und dann allein regieren. Ministerpräsident Schulze von der CDU kämpft ums Weiterregieren. Seine bisherige Koalition mit SPD und FDP dürfte nach der Wahl aber Geschichte sein. Vor allem in Magdeburg gibt es heute auch Demonstrationen und Kundgebungen. So werden auf dem Domplatz tausende Menschen zu einem sogenannten Demokratiefestival erwartet.
0: Die israelische Armee hat erneut Ziele im Libanon angegriffen. Nach Angaben des Gesundheitsministeriums in Beirut wurden 3 Menschen getötet und mehr als 20 weitere verletzt. Die israelische Armee machte geltend, die radikal-islamische Hisbollah habe zuvor mit Drohnen angegriffen. Eigentlich gilt derzeit zwischen Israel und der Hisbollah eine Waffenruhe. Die Europäische Union plant schärfere Regeln für Kurzzeitvermieter wie Airbnb. Anlass ist der Mangel an bezahlbarem Wohnraum in Touristenhochburgen. Ein Gesetzentwurf der EU-Kommission legt fest, wann ein angespannter Wohnungsmarkt Einschränkungen rechtfertigt. Maßgeblich soll dafür das Verhältnis von Immobilienpreisen zum Einkommen der Bevölkerung sein. Außerdem sollen die Behörden Angebot und Nachfrage auf dem Wohnungsmarkt berücksichtigen. Als mögliche Maßnahmen schlägt die EU-Kommission Obergrenzen für Vermietungen oder Regelungen zum Bestandsschutz vor. Diese seien einem kompletten Verbot von Kurzzeitvermietungen vorzuziehen. Metropolen wie Paris, Barcelona und Venedig gehen schon jetzt gegen Airbnb vor. In der Fußball-Bundesliga hat der VfB Stuttgart das Abendspiel klar gewonnen. Gegen den 1. FC Köln hieß es am Ende 4:1. Heute steht Werder Bremen vor dem 2. Saisonspiel. Aus der NDR-Sportredaktion Ben Wotzny.
3: Schon bevor Werder es am Nachmittag mit Leipzig zu tun bekommt, könnte die Stimmung in Bremen kaum schlechter sein. 1:4 zum Saisonauftakt vergangene Woche, dazu Kritik an der Transferpolitik. Werders Trainer Daniel Thun richtete vor dem Leipzig-Spiel einen Appell an Medien und Fans. Geben Sie mir und der Mannschaft eine Chance. Außerdem tritt Dortmund in Hoffenheim an. Leverkusen bekommt es zu Hause mit Union zu tun. Aufsteiger Elversberg will seine gute Form in Gladbach zeigen. Und Paderborn empfängt den SC Freiburg. Am Abend noch ein Spiel mit großer Vergangenheit. Schalke gegen Bayern.
0: Und das waren die Nachrichten. Das Wetter in Norddeutschland. Heute ein Wechsel aus Sonne und dichten Wolken. Vereinzelt gibt es Schauer und Gewitter bei Höchstwerten zwischen 17 und 21 Grad. Morgen meist trocken, 19 bis 23 Grad. Es ist 9.04 Uhr.
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1: Um 10 Uhr mit Claudia Drews. Nach den Anschlagsversuchen auf Umspannwerke in Deutschland hat die Polizei auch in Sachsen Sprengvorrichtungen entdeckt. Gleichzeitig läuft die Fahndung nach einem Verdächtigen auf Hochtouren. Aus der NDR Nachrichtenredaktion Christoph Johansen.
2: Nach Angaben von

0: Minister Dobrindt gehen die Behörden von einem Einzeltäter aus. Der CSU-Politiker sprach von Klimaterrorismus.
1: Heute ist Endspurt des Wahlkampfes in Sachsen-Anhalt. Die Vorwahlumfragen belegen einen großen Vorsprung der rechtspopulistischen AfD vor den Parteien der demokratischen Mitte. Die AfD strebt eine eigene Mehrheit an. Die CDU bräuchte Partner zum Regieren. Aus Magdeburg, Angela Tesch.
2: Die CDU hat sich Schranken auferlegt. Zum einen durch den sogenannten Unvereinbarkeitsbeschluss, nicht mit der Linken eine Koalition einzugehen. Das hat der Kanzler und CDU-Parteichef jüngst noch einmal bekräftigt. Eine Zusammenarbeit unterhalb einer Koalition wird aber nicht mehr ausgeschlossen. Und dann ist da noch die Brandmauer zur AfD. Sven Schulze hat eine Koalition mit der AfD nach der Wahl ausgeschlossen. Die Entscheidung über die künftige Landesregierung wird auch von der Wahlbeteiligung abhängen. Die Meinungsforscher von Infratest DIMAP rechnen mit einer starken Mobilisierung, auch von Nichtwählern.
1: Das Bundesamt für Sicherheit in der Informationstechnik hat auf eine erhöhte Bedrohungslage durch Cyberkriminelle hingewiesen. Anlass ist die Erpressung der Berliner Verwaltung. Das BSI erklärte, aus der Veröffentlichung gestohlener Daten ergäben sich Risiken für die Betroffenen und letztlich für die ganze Gesellschaft. Eine Hackergruppe hatte von der Berliner Verwaltung in großem Umfang Daten gestohlen und Lösegeld verlangt. Nachdem Berlin eine Zahlung verweigerte, wurden die Daten gestern Nachmittag von der Gruppe veröffentlicht. Die Europäische Union plant strengere Regeln für Airbnb und andere Kurzzeitvermieter. Ziel ist, in beliebten Städten die Wohnungsnot in den Griff zu bekommen. Aus der Nachrichtenredaktion Pia Ritter.
3: Bisher gibt es nur einzelne Touristenhochburgen wie Barcelona, Paris oder Venedig, die sich gegen die zunehmende Vermietung von Wohnungen an Urlauber wehren. Aber bezahlbare Wohnungen sind gerade in Metropolen oft knapp. Ein entsprechender Gesetzentwurf dazu liegt der Nachrichtenagentur Reuters vor. Darin steht, wann es in Ordnung ist, den Wohnungsmarkt zu beschränken. Bevor allerdings Verbote kommen, schlägt die Kommission Obergrenzen fürs Vermieten oder Bestandsschutzregelungen vor.
1: Autofahrer in und um Hamburg müssen sich an diesem Wochenende erneut auf eine Autobahnsperrung einstellen. Das betrifft die A7 und damit auch den Elbtunnel. Die Autobahn ist in Richtung Hannover nicht befahrbar. Das gilt für den Abschnitt zwischen Hamburg-Stellingen und Heimfeld. Die Sperrung dauert voraussichtlich bis Montag früh. Grund sind Brückenbauarbeiten südlich des Elbtunnels. Dort wurde die Autobahn in den letzten Jahren auf 8 Spuren verbreitert. Das Projekt soll Ende des Monats fertig sein. Das waren die Nachrichten. Das Wetter in Norddeutschland. Heute ein Wechsel aus Sonne und Wolken. Dazu vereinzelt Schauer und Gewitter bei 17 bis 21 Grad. Morgen dann größtenteils trocken bei 19 bis 23 Grad. Und zum Wochenbeginn am Montag Sonne und Wolken. Höchstwerte 21 bis 27 Grad. Es ist 10.04 Uhr.
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5: Ich habe das ja nun oft auch live gesehen, auch damals. Und da ist er, sitzt am Klavier, ne, und spielt und wunderbar und singt so. Und du denkst, das kann jetzt alles nicht wahr sein.

0: Diese Stimme erkennt man sofort. Es ist die Stimme von Steve Winwood und damit herzlich willkommen zu Urban Pop. Hi Peter.
1: Hi Oke.
0: Ja, das ist natürlich die Spencer Davis Group, aber Steve Winwood ist die tragende Figur, ist diese charakteristische Stimme, ganz junger Typ noch. Wann ist dir zum ersten Mal diese Stimme aufgefallen, weißt du das?
1: Also irgendwo im Radio, als ich Piratensender gehört habe oder BFBS, also da war ich 15, 16 und da lief schon die erste EP von der Spencer Davis Group und das Stück hieß Every Little Bit Hurts und das war ein Ray Charles Stück und dann sang dieser Typ und ich wusste nicht, wer das ist und dann erfuhr ich dann irgendwie, das ist ein Gleichaltriger, der ist genauso alt wie ich, der ist 16

0: Ich habe in meinem Buch geschrieben, der singt, als würde er in Alabama, Georgia oder in Südstaaten irgendwo aufgewachsen sein. Und er singt, als hätte er schon 3 gescheiterte Ehen hinter sich. So voller Gefühl. Aber dieser kleine Junge, ein weißer, blasser Teenager aus Birmingham, war 16.
1: Ihr merkt schon, wir haben eine tolle Geschichte vor uns, und zwar die Geschichte von Steve Winwood, eben von seinen Anfängen, darauf kommen wir auch gleich, wo er herkommt und so weiter. Ja, du sagtest schon, aus Birmingham kommt er, 1948 geboren. Ja, seine Familie ist aber schon musikalisch gewesen, ne?
0: Ja, aus Handsworth, also der Vater ist Eisengießer gewesen in einer Stahlfabrik, aber ein Hobbymusiker, der Saxophon spielte, in einer Tanzband, und der war ständig am Wochenende und auch sonst unterwegs, um auf Festen, Hochzeiten und solchen Dingen zu spielen. Und die Kinder waren auch gleich musikalisch interessiert und gleich sozialisiert. Steve setzte sich ans Klavier. Der war aber einer, der konnte irgendwie alles gleich selbst lernen. Er sang musikalisch im Kirchenchor auch, schon als 7-Jähriger. Und als er dann 11 war, durfte er dann mit Papa auch mal mit bei der Band spielen. Da gibt's ein Foto, ne, wo dieser kleine Junge sitzt und spielt Gitarre. Das konnte er nämlich auch. Und sein Bruder spielte auch Gitarre. Und irgendwann hat der Papa die dann immer mitgenommen, weil die Tanzband hat ja so altmodische Tanzmusik gespielt, so Salonmusik 40er Jahre, 50er. Und da wurde ja Rock'n'Roll irgendwie populär. Und das konnte die Tanzband nicht spielen. Es wurde aber danach gefragt. Und dann hat der Vater gesagt, Jungs, kommt mal mit. Ihr könnt dann irgendwie so ein paar Instrumentals spielen, Shadows oder so ein paar Duane Eddy-Stücke, und dann machen wir auch was für die jungen Leute, die wollen das nämlich. Und so waren also die kleinen Jungs, die Brüder Winwood, waren also die moderne Variante der Tanzband.
1: Der ältere Bruder wird Muff genannt. Ich weiß nicht, was sein richtiger Vorname
0: Mervyn
1: ist. Ach, Mervyn. Okay, alles klar. Und der ist 5 Jahre älter. Genau. Und ich habe in einem Interview gesehen, also in, ich glaube, das ist ein Video, das ich gesehen habe, dass er recht frustriert war ein bisschen. Also er hatte die Gitarre offenbar geschenkt bekommen, aber sein Bruder nahm sie in die Hand und konnte sofort spielen, im Gegensatz zu ihm.
0: Ja, er hat sich das immer versucht anzulernen. Und dann kommt dieser kleine Junge, der 5 Jahre jünger ist. Und als der so 10, 11 war, kommt er und nimmt, ja, spiel das doch so, sagt er, nimmt die Gitarre und spielt einfach. Auch am Klavier konnte er jede Melodie gleich nachspielen, konnte gar keine Noten, aber hörte was, konnte sofort begleiten, bespielen. Also ein absolutes Ausnahmetalent, also eine ganz rare Sache.
1: Und Steve hat auch offenbar auf der Kirchenorgel gespielt, wenn ich das richtig sehe.
0: Genau, er liebte diese Pfeifen, diese riesigen, und hat dann auch auf der Kirchenorgel gespielt. Er war im Kirchenchor, und danach haben sie sich dann oft an die Orgel geschlichen und haben dann die angeworfen und haben da gespielt. Und er liebte, sagte er später auch noch, ich habe diese Klänge geliebt. Und irgendwie hört man das auch später in seiner Musik. Auch die Melodien von Kirchenliedern, die findet man echt in seinen späteren Songs. Das ist sehr, sehr auffällig und hat ihn schwer beeinflusst. Aber wie gesagt, er hat mit hoher Sopranstimme als Junge eben in einem Kirchenchor gesungen. Also als Sänger war er noch nicht tätig, sondern nur als Instrumental, als Gitarrist und Pianist.
1: Ja, und dann geht aber die Geschichte ja weiter, dass diese Stimme kommt ja noch dazu dann als prägendes Element für Steve Winwood. Er kommt in den Stimmbruch und hört offenbar in dieser Zeit Musik von Ray Charles und versucht immer zu singen wie Ray Charles.
0: Er lernte irgendwo eine Platte kennen, Ray Charles in Person. Da hat er zum ersten Mal von diesem Mann gehört und hat es angehört und dachte, mein Gott, wie singt der denn? Und dann kriegt er den Stimmbruch, so mit 13 etwa, und kann auf einmal so singen. Und das war nun vollkommen überraschend.

0: Eine andere Sache müssen wir noch mal nachholen eben. Als er noch klein war, 11, 12, und bei der Tanzband des Vaters mitgespielt hat, da haben die das Piano umgedreht, weil, oder auch später in der Band seines Bruders, haben das Piano so umgedreht, dass er sich dahinter verstecken konnte. Denn er durfte doch gar nicht auftreten abends. Er war underage, also er war viel zu klein. So, und dann haben sie ihn versteckt. Er hat aber gespielt, er war ganz wichtig, aber man konnte ihn nicht sehen.
1: Das ist eine sehr herrliche Anekdote. Ja, okay, er wurde versteckt. Ich glaube auch, dass die Schulleistung etwas gelitten haben, oder?
0: Ja, die Schulleistung war so mittelmäßig, aber der Direktor, der hat ihn gehasst. Der mochte mit Popmusik und Musik allgemein, hatte der nichts zu tun, und der hat dann auch in den Zeitungen gesehen, dass diese Brüder Winwood überall auftreten und unter dem Namen Muff Woody Jazz Band, das ist die Band des Bruders gewesen. So, der hat Bilder gesehen und dann hat er Steve gesagt, also das ist dir wohl wichtiger als die Schule. Und irgendwann musste Steve von der Schule. Ich glaube, mit 14, 15 flog er aus der Schule, weil er nun, und dann von da sagt er, war ich Profimusiker. Und das ist natürlich eine sehr begrenzte Ausbildung.
1: Ja, aber trotzdem auch eine wahnsinnige Geschichte. Also man muss ja schon sagen, also es ist eben auch in den Artikeln, die man so nachlesen kann, es fehlt immer der Begriff Wunderkind.
0: Ja.
1: In gewisser Weise ist das schon so.
0: Er ist natürlich so eins, aber dass also eine Schule überhaupt nicht erkennt, was für ein unfassbares Talent da ist. Ich meine, selbst der Musiklehrer, ja, der soll noch ganz nett gewesen sein, aber der Direktor hat es einfach nur gehasst. Das stört seinen Schulbetrieb, wenn da so einer rumläuft und nachts bis Mitternacht irgendwo in Clubs spielt. Das gehört sich nicht, also bye bye.
1: Ja, okay, aber ich finde, das ist vor allem sehr, sehr kurios, weil man eben ja weiß, was für ein, also es gibt auch mal wilde Zeiten in dem Leben von Steve Winwood, das sehen wir ja gleich noch, aber er ist eigentlich ein sehr zurückhaltender Mensch.
0: Ja.
1: Also er ist jetzt kein, sagen wir mal, so ein Schulquerschläger oder so gewesen wahrscheinlich. Ne?
0: Überhaupt nicht. Er hat sich nur um Musik gekümmert und war extrem fleißig. Da sieht man ja auch, was er sich alles beigebracht hat. Er hat sich zum Beispiel auch Schlagzeug, die hatten zu Hause ein Schlagzeug, hat sich dran gesetzt. Der kann hervorragend Schlagzeug spielen. Das hat er auch da gelernt. Saxophon von seinem Vater hat er auch gelernt. Kann er auch spielen. Also er kann eigentlich alles spielen. Und das ist natürlich so ungewöhnlich. So, diese Band von seinem Bruder, die war in Birmingham dann schnell bekannt, spielt so eine Art Mischung aus Dixieland und Rhythm and Blues, Blues. Und oft kamen ja amerikanische Blues- und Soul-Künstler in die Stadt und die hatten nie eine eigene Band dabei. Und in England war es üblich, dass dann lokale Bands diese Musiker begleiteten. Und das machte nun Muff und Stevie, und diese Musiker begleiteten nun ganz berühmte Leute wie Muddy Waters oder John Lee Hooker, wenn die mal in die Stadt kamen.
1: Okay, das ist auch nicht die schlechteste Ausbildung, mit solchen Leuten zu tun zu haben. Wahrscheinlich hat er sich ja auch das ein oder andere abgeguckt oder genau gesehen, wie man dazu passen kann.
0: Also, genau.
1: Ja, das ist natürlich, dann ist das seine Schulbildung gewesen.
0: Genau.
1: Okay, er kommt dann aber mit Muff zusammen auch an einen Menschen, der später eben, oder wenig später sogar, die erste Band von Steve Winwood benennen wird, nämlich Spencer Davis. Die Spencer Davis Group ist es dann. Der war auch Musiker in Birmingham?
0: Der war Musiker in Birmingham, so ein Folk-Blues-Musiker, war Student, Deutsch, hat er Germanistik studiert, auch in Berlin. Er hat, glaube ich, ein Jahr lang in Berlin studiert, konnte hervorragend Deutsch und war nun in den Folkclubs unterwegs, und irgendwann spielte die Muff Woody Band, also mit Muff Winwood und Steve Winwood spielten in der Nähe der Universität, und Spencer Davis war da und sah die und dachte, wow, was ist das? Und hat dann die angefragt, wollen wir nicht zusammen eine Band gründen? Da war noch gar nicht klar, dass es die Spencer Davis Group hier heißen sollte, sondern nur eine gemeinsame Band gründen, die Blues spielen sollte. Und Spencer wusste auch, dieser Junge da, der singt so unfassbar, der singt so original schwarz-amerikanisch, das kann ich nie erreichen, also besser geht's gar nicht. Und ja, dann gründete man eine Band, denn Spencer kannte noch einen Schlagzeuger, Pete York. Muff stieg auf Bass um von der Gitarre, und dann war die Spencer Davis Group

0: Und der Name wurde dann einfach so gesagt, ja, nennen wir uns doch so, wie Spencer Davis. Das war für Steve auf der einen Seite auch sehr positiv, weil das Rampenlicht stand erstmal auf Spencer Davis. Später war es dann auch so, als sie Erfolg hatten, dann hat Spencer die Interviews gemacht, das musste Steve dann nicht. Der hatte auch gar keine Lust dazu, war immer sehr schüchtern und so.
1: Genau, ich habe meine Weisheit aus diesem Buch, das vor mir liegt, von Chris Welch, das etwas chaotisch geschrieben ist, aber da steht eben auch drin, dass Spencer Davis vor allem eins, er konnte auch ein bisschen singen, er hat ja auch einige Songs gesungen, aber er konnte vor allem quatschen. Ja. Er konnte diese Interviews geben für die Lokalzeitung. Genau. Und dann dachte er, das ist vielleicht nicht so schlecht. Und dann heißt die Band, und Spencer Davis klingt ja auch gut. Also ja. So.
0: Genau, Spencer Davis Group. Und die spielten dann auch rauf und runter im Land auch eben, das war in England ja oft so, du fährst rum im Van. Und so war Stevie, seit er 15 war, ständig unterwegs mit dieser Band, spielten in Nordengland. Auch bis nach London spielte diese Spencer Davis Group als Bluesband. Und das war ja in England so ein aufkommender Trend, die jungen Bluesbands. In London gab es eben einige, John Mayall und Yardbirds und andere. Und auch auf diesen Art von Blues Circuit, also in diesen Bluesclubs, dann haben sich zum Beispiel Eric Clapton und Steve getroffen. Und Clapton hat erzählt, in Manchester hat er ihn irgendwann zum ersten Mal gesehen und hat ihn dann irgendwann angesprochen. Und später wurden sie auch gute Freunde.

0: natürlich nicht unentdeckt bleiben. Und irgendwann kam ein Manager aus London, Chris Blackwell, der eigentlich aus Jamaika stammt, der managte eine Sängerin, Millie Small. Und er kam nach Birmingham und sieht in einem Club diese Band, Spencer Davis Group, mit diesem Sänger. Und hat er gesagt, ey, sofort, ich will euer Manager sein. Und wurde tatsächlich sofort, die hatten nämlich keinen Manager, wurde der Manager. Und der hat ihnen auch gleich den ersten Plattenvertrag verschafft bei der Plattenfirma von Turner. Er hat später Island Records gegründet, ein Label, das er schon in Jamaika eigentlich formiert hatte. Aber in England gab es das noch nicht. Und Chris Blackwell, das ist der Mann, der Island Records dann gegründet hat. Da war er auch dann der Chef der Plattenfirma von Steve, von der Spencer Davis Group und von seinen späteren Projekten.
1: Okay, den brachte er ja schon mal einen Pfund mit für diesen weiteren Weg. Es ist so, dass er also dafür sorgt, dass sie dann einen Plattenvertrag bekommen, aber sie haben ja auch gleich Hits. Ne? Also sie haben ja dann auch einfach mal durchschlagend gleich, also ja, 66, ja. 65.
0: Ja, die erste Platte, da haben sie erstmal so angefangen, da spielen sie Blues-Covers. Also da war der einzige, der Single-Hit, den sie da hatten, ein Single-Hit kann man nicht sagen, das waren so, kam in die 20er-Plätze.
1: Dimple.

Und sonst ist auf der Platte eben Every Little Bit Hurts, das dann ich schon auf der, was ich schon von der EP gehört hatte, ein Song von Ike Turner, ein eigener Song von Spencer und hauptsächlich aber auch zum Beispiel ein wunderschöner Blues von Steve Winwood selbst geschrieben, komponiert schon. Damals, da war er nun gerade 16, It Hurts Me So.

0: das ist auf der ersten Platte die Their First LP heißt. Also fantasievolle Plattennamen.
1: Ja, aber ich meine, es wird erst lustig, wenn man weiß, wie die zweite Platte heißt. Die heißt nämlich The Second Album.
0: Ja, genau. So ist es.
1: Das ist dann gut, finde ich so.
0: Und auf diesem Second Album, das im Jahr 66 erschien, im Januar 66, da war nun gleich der erste riesige Hit, der Ende 65 erschien und dann gleich Anfang 66 sehr erfolgreich war. Keep on Running.

0: Und das war ein Stück eines jamaikanischen Sängers-Songwriters, Jackie Edwards, das aber Steve eben auch umarrangiert hat. Er hatte auch schon musikalisch irgendwie den Hut auf und hat zum Beispiel dieser Bassriff oder dann die Gitarrenphrase und dann so verzerrte Gitarren. Da gab es nämlich zum ersten Mal diese Fuzzboxen. Fuzzbox war so ein kleines Gerät, da trat man drauf und dann verzerrte es ganz wunderbar die Gitarre. Und das hört man hier deutlich. Er wollte also nicht nur einen reinen Blues kreieren, sondern er wollte was Neues machen, was irgendwie ein bisschen nach Rock'n'Roll klang. Und das ist ihm nun voll gelungen. Die Nummer wurde Nummer 1 und hat zum Beispiel, die Beatles waren Nummer 1 mit Day Tripper, We Can Work It Out. Und von Keep On Running wurde sie verdrängt. Okay, was? Sie war vorher 6 Wochen Nummer 1, insofern kann sie auch irgendwann verdrängt werden.
1: Aber das ist ja schon trotzdem schon ein Statement. Ne?
0: Ja, das ist das Statement gewesen. Und ja, es war immer noch so rudimentäre Musik eigentlich, aber Keep On Running war schon eine tolle Aufnahme. Und auf der Platte, auf The Second Album, ist eben eine wunderbare Version von dem Ray Charles Klassiker drauf, Georgia on My Mind. Immer ein Highlight in den Konzerten von der Spencer Davis Group.
1: Gibt ja auch Live-Aufnahmen davon, von der Spencer Davis Group, aber auch diese hier, man denkt, es singt Ray Charles.
0: Ja, so unfassbar.

0: Ich habe das ja nun oft auch live gesehen, auch damals. Und da ist er, sitzt am Klavier, ne, und spielt und wunderbar und singt so. Und du denkst, das kann jetzt alles nicht wahr sein. Der sah ja auch wirklich auch für sein Alter, er war damals so 16, 17, als ich ihn da sah, da war er immer noch blass und schüchtern, sagte kein Wort. Die Ansagen, wie gesagt, machte nur Spencer Davis. Und ja, das war schon wirklich irre. Ja, dann geht's weiter. Also der Erfolg ist riesig und der Erfolg ist also auf einmal auch ein kompletter Wandel für Steve. Von den Bluesclubs dann zu einem Pop-Publikum, weil er war auf einmal, waren die Popstars, traten im Fernsehen auf, die Teenager kamen, kreischten und damit kam Steve irgendwie gar nicht zurecht. Das fand er irgendwie ein bisschen aufdringlich, irgendwie seltsam.
1: Wie hast du ihn denn gesehen damals?
0: Da habe ich ihn eben, das ist dann 66 gewesen, im Juni hatten wir eine Klassenreise nach London und ich war immer schon sehr informiert, wer wo spielt und im Manor House, einem Bluesclub in London, in Nordlondon, da spielten die Spencer Davis Group und da bin ich mit meinen zwei Mitschülern hingefahren in der U-Bahn und dann ja, haben wir die da gesehen, da waren 300 Leute oder so, obwohl sie gerade die Nummer 1 gehabt hatten, also insofern... Das konnte man so erleben, aber da gibt es eben noch diese wunderbare, das Erlebnis, was ich noch ausführlicher erzählen möchte, weil erstmal erscheint ein ganz furchtbar langweiliges Album, das dritte.
1: Das heißt komischerweise nicht das dritte Album oder so.
0: Das heißt nämlich Herbst 66, ja. Autumn 66, ist auch als einziges, kann man sagen, ist ein weiterer Klassiker, Nobody Knows You When You're Down and Out, ist da

In der Zeit, das war im Juni 66, bevor diese Platte rauskam, sah ich nur diese Band im Männerhaus und sie hatten an dem Tag die nächste Single aufgenommen, die dann ein Welthit wurde, Gimme Some Lovin'. Und das ist sehr, sehr lustig, diese Geschichte. Und ich muss das mal vorlesen, denn da sagte Muff Winwood später, also sie haben von Chris Blackwell den Auftrag bekommen, also endlich mal, nachdem die dritte Single gefloppt war, jetzt müsst ihr wieder irgendwie einen Hit kreieren. Also setzt euch mal hin und macht mal was. Und da hat er die ins Studio gebracht und dann haben die eine halbe Stunde rumgedoktert und haben Gimme Some Lovin' sich ausgedacht. Und Muff hat das dann so beschrieben, ja, wir sind dann auch, haben gedacht, ja, das ist doch ein guter Song, ist doch super. Jetzt gehen wir mal in die Kneipe nebenan und trinken mal einen. Auf einmal kommt Chris Blackwell in die Kneipe und sagt, ich habe euch im Studio gesucht, wo seid ihr? Seid ihr verrückt? Ihr sollt arbeiten. Und da sagt er, ja, wir haben doch schon was gemacht und ja, kannst du dir ja mal anhören. Und dann haben sie ihm das vorgespielt und da war der natürlich schwer begeistert. Am Tag danach haben sie es aufgenommen und dann erzählt Muff Winwood hier, ich zitiere das mal. Am nächsten Tag haben wir also das eingespielt. Dann abends haben wir in Nord London in einem Bluesclub gespielt. Das war der Club Männerhaus, wo ich war. In dem Tag. Und dann haben wir das Stück in der Öffentlichkeit auf der Bühne auch mal ausprobiert. Und ich erinnere mich, an dem Abend, als ich da war, sagte Spencer Davis, ja, wir haben heute Nachmittag ein neues Stück aufgenommen, wir wollen das euch mal vorspielen, das ist hier. Und dann fing es an, dann mit diesem Orgelriff am Anfang. Und das war ein Stück, das dann 5 Monate später Nummer 1 in Amerika und in England war.

0: Du hast es zuerst gehört.
1: Auf der Premiere war ich.
0: Ja, das ist ja echt cool.
1: Ja, eine wunderbare, das wusste ich damals nicht, aber fand die Nummer schon toll. Ne?
0: Ja, die ist ja auch großartig, ja. Ist ja unzerstörbar geradezu. Echt, da bist du dabei gewesen, ja, das ist ja ein Knaller. Echt.
1: Ja, genau. Deswegen, also ich musste so lachen, als ich dieses Zitat von Marv Winwood las, wie der das genau erzählt. Ja, in Nord-London haben wir gespielt in diesem Club und das war das Männerhaus, wo ich dann war.
0: Okay.

0: Diese Orgel, über die würde ich nochmal gerne reden. Er weiß schon wirklich, damit umzugehen.
1: Ja, ne? er konnte sich aber erst eine kaufen, als sie den ersten Hit gehabt hatten. Weil vorher war nie genug Geld oder es ist zu umständlich, auch immer eine Orgel rumzuschleppen, wenn du als Bluesband unterwegs bist. Aber dann mit dem Erfolg von Keep on Running war genug Geld da, sich eine Hammond-Orgel zu kaufen. Und die war dann auch mit charakteristisch für den Stil. Und er spielte so ein bisschen auch wie Jimmy Smith, also diese Jazz-Organisten. Und er konnte es wunderbar mischen. Also am Piano, an der Orgel und, was man immer vergisst, er ist ein genialer Gitarrist. Er spielte Blues-Soli, die wirklich genauso gut wie Clapton waren. Und das hat Clapton auch später gesagt. Also ich habe mit dem gejammt und gespielt und der Typ war unfassbar. Und als der Erfolg da war, dann zog Steve schon so mit 16, knapp 17 Jahren nach London von Birmingham, von zu Hause weg. Und hatte eine Wohnung in London und ging dann, weil der einzige Mensch, den er richtig kannte, war Eric Clapton. Und dann haben die Kontakt gefunden, dann hat Clapton ihn immer eingeladen in seine Bude, dann haben sie Bluesplatten angehört. Und so wurde also der kleine Steve, der ja 3 Jahre jünger ist als Clapton, wurde dann eingeführt von Clapton in diesen Kreis von Londoner Bluesmusikern. Und die ging dann später auch viel in diese Clubs, die da auch nach Bag O' Nails und andere waren. Da wurde dann auch noch lang gefeiert und der Junge war vielleicht noch ein bisschen zu jung dafür, aber da traf man eben Leute dann wie Pete Townshend später, Jimi Hendrix und Beatles und so. Er ist mit diesen ganzen Leuten befreundet gewesen, schon in einem absolut jugendlichen Alter.
0: Also sein Können hat die wahrscheinlich ja auch beeindruckt. Auch das ist ja wahrscheinlich so, wahrscheinlich wird es so gewesen, diesen Jungen müsst ihr gesehen haben, oder?
1: Extrem. Also es gibt Zitate auch von anderen bekannten Blues-Sängern, also Paul Jones von Manfred Mann und so, der sagte, ich habe diesen Typ gehört, dieses Kind, und auf einmal macht er den Mund auf und so, oh Gott, unfassbar. Und wenn der nach London kommt, dann können wir alle nach Hause gehen, dann haben wir keine Chance mehr. Also aber es war aber eine Art Kameradschaft, muss man ganz ehrlich sagen, in diesen Musikerkreisen. Es war nicht so ein Konkurrenzdenken eigentlich, man freut

0: Aber man merkt schon, Steve Winwood wächst ein bisschen aus der Spencer Davis Group heraus.
1: Na,
0: quasi,
1: genau,
0: ne, musikalisch
1: kann man sagen,
0: gesehen.
1: Ja, genau.
0: Und, aber er trifft ja dann offenbar, also wir kommen jetzt zu einer Phase zur Band Traffic, die er dann später gründet oder gleich quasi gründet. Die Mitmusiker trifft er aber in Birmingham, wenn ich das richtig sehe.
2: Ja,
0: ne?
2: Die kommen aus dem Umkreis. Aber das Lustige ist, die Spencer Davis Group spielte auch in Hamburg im Star Club.
0: Ah ja, richtig, ja.
2: Und im Star Club spielte auch eine Band aus Birmingham, die hießen The Hellions. Und der Schlagzeuger der Band war Jim Capaldi, später sein Partner bei Traffic. Den hat er zum ersten Mal in Hamburg kennengelernt. Aber in Birmingham haben sie oft dann im Elbow Room, das ist ein Nachtclub gewesen, haben sie gejammt. Capaldi, Dave Mason, das war ein Freund von Capaldi aus Worcester, also einer Stadt in der Nähe von Birmingham. Und dann kam noch Chris Wood dazu, ein Kunststudent, der wunderbar Flöte spielen konnte. Und so lernten die sich kennen. Und das waren praktisch, es war der Freundeskreis von Steve Winwood, so wenn er weg war von der Bluesband. Und es ist dann noch eine Single erschienen von der Spencer Davis Group, die war I'm a Man, auch ein Welthit geworden. Das war ein Stück, das mit Percussion anfängt, die übrigens dann schon von Jim Capaldi gespielt wurde. Den hat Stevie dann damit ins Studio gebracht. Und produziert wurde es von Jimmy Miller, einem amerikanischen Produzenten. Und typisch für I'm a Man ist diese der perkussive Anfang und das später auch eine Coverversion von Chicago gibt's, die auch ein Welthit wurde. Und dann singt ist diese großartige Stimme von Steve Winwood zu hören. Und Jimmy Miller wurde später der Produzent der Rolling Stones.

0: wenn man Sympathy for the Devil anhört, dun, dun, dun, mit Percussion am Anfang und sowas, okay, da kommt man wirklich darauf, denkt, ey, wo hat der das jetzt her mitgenommen?
1: Ja, ich weiß es, glaube ich, jetzt.
0: und jedenfalls war einmal mehr noch der letzte große Erfolg auch von der Spencer Davis Group im Januar 67 erschienen und kurz danach wurde bekannt gegeben, dass Steve nun die Band verlässt. Und sie waren gerade am Höhepunkt ihres Erfolges. Erfolg in Amerika, Erfolg überall. Und der Abschied war schon ein bisschen plötzlich und überraschend. Eigentlich vorbereitet von Chris Blackwell und Steve, der schon früher geäußert hatte, er möchte eigentlich was anderes machen oder alleine auch die Sache bestimmen. Und insofern war, glaube ich, die Spencer Davis Group, Spencer und Pete York waren schon sehr beleidigt. Zumal auf der letzten Tournee im Frühjahr 67, als sie noch die Theater, die größeren Theater in England spielten mit der Spencer Davis Group, war dauernd diese Freundschaftsgruppe, diese Crew rund um Steve dabei. Also Chris Wood, Jim Capaldi, der nahm die immer mit. Seine Freunde mussten dabei sein. Und auf dieser Tour im Hotel haben sie schon angefangen, viele Stücke zu schreiben, die auch später bei Traffic erscheinen sollten.
1: Und das hört man dann eben auch bei Traffic genau, auf den verschiedenen Alben. Also gerade diese Einflüsse, aber vor allem, ich finde grundsätzlich die totale Spielfreude. Also die haben unheimlich gerne zusammen musiziert, offenbar.
0: Die haben also einfach erstmal, das war auch eine ganz kluge Sache, das hat Chris Blackwell gesagt, Steve sollte sich jetzt erstmal erholen mit seinen Freunden, sollte Ruhe finden und er besorgte ein Cottage, ein Landhaus in den Berkshire Downs bei Oxford. Also wunderschöne Gegend, rollende Hügel, grüne Felder. Da lag so ein uraltes Landhaus, absolut runtergekommen. Das mussten sie erstmal renovieren. Aber bauten es dann so aus, da wurde eine kleine Bühne vor das Haus gebaut. So eine Art Veranda, worauf man auch draußen spielen konnte. Und dann haben sie da Musik gemacht. Dann haben sie dann erstmal versucht, Stücke zu machen oder auch gleichzeitig einfach mal weg von allem, keine Auftritte, sich einfach zurückgezogen. Und das hat Steve, glaube ich, sehr genossen. Und er wohnte dann mit diesen Mitmusikern, Dave Mason, Chris Wood, Jim Capaldi, die vier wohnten dann in diesem Cottage. Und ja, das war für die sehr, sehr kreativ. Und da entstanden die Songs für ihr erstes Album. Und dem ersten Album vorgesetzt waren zwei Singles. Eine war Paper Sun.

Stück, das im Mai erschien, mit Sitar, also auf andere Instrumentierung, Sitar und tolle Melodien. Und es erinnerte irgendwie auch an Beatles. Und da sind auch Worte drauf und Texte, auch in der zweiten Single, Hole in My Shoe heißt sie, die wirklich an Sgt. Pepper erinnern. Aber Sgt. Pepper erschien erst Ende Juni 67. Also sie selbst sagten später, wir haben dann Sgt. Pepper uns gekauft und angehört und gedachten, ey, klingt ja ein bisschen wie die Sachen, die wir aufgenommen haben gerade. Also es gab diese Stimmung, die in England auch herrschte und da war nun... waren die wirklich Frontrunner, Forerunner, also Vorläufer von Stilen.

0: Und Paper Sun war ein toller Erfolg, Platz 4. Der größere Hit war noch Hole in My Shoe. Das war aber eher so ein bisschen alberner Song. Ich habe ein Loch in meiner Schuhe und ich laufe über die Wiese und überall kleine Blumen. Also es war so ein psychedelischer Drogensong, kann man schon sagen, in den Texten.
1: Hole in My Shoe, habe ich zumindest nachgelesen, war nicht ganz unumstritten bei den
0: Genau. Es war so eine Art Kinderlied, die von Dave Mason allein geschrieben worden war. Und Dave Mason hatte eben nicht so eine kollektive Art zu arbeiten. Der schrieb seine Songs und sagte, ihr müsst die so spielen. Und das kam bei den drei Kollegen nicht so gut an. Die wollten ihre Stücke gemeinsam entwickeln. Der lässt was einfließen, man jammt, man spielt zusammen. Und so arbeiteten die. Und dann gab es echt Stress, weil Mason sagte, nee, ich will das aber so, hatte aber diesen erfolgreichen Song geschrieben.
1: Das muss man sagen, die spielen alle mehrere Instrumente.
0: Ja, alle. Also auch Capaldi spielte viele Instrumente. Winwood wissen wir sowieso. Chris Wood spielte Saxophon, Flöte. Und Mason auch ein sehr, sehr erfahrener und guter Songschreiber. Aber er musste die Band verlassen. Also nachdem die erste Platte gemacht worden war, wurde er schon gleich entfernt von der Band. Ist dann aber später noch zweimal wieder zurückgekommen, weil die Bande war wohl zu groß. Außerdem seine Songs waren auch nicht so schlecht. Aber er war immer so ein bisschen Grund für ein bisschen Streit und Stress. Aber das erste Album, das dann im Dezember 67 endlich erschien, Mr. Fantasy heißt das, ist ein Klassiker.

Also ein unglaublich gutes Werk gewesen. Und da sind also schon Songs drauf, die eben auch so was Eigenständiges haben. Die vermischen komplizierte Taktwechsel, komplizierte Harmoniegänge, wo man denkt, ach, das ist ja jetzt wie Beatles, aber dann singt diese unglaubliche Stimme von Steve, ne, diese soulige Blues-Stimme auf einmal oder spanische Einflüsse, da gibt es so einen Song, die

0: Mellotron, andere Sounds auf einmal. Das aber verbunden mit der Soul-Stimme von Steve hatte einen solchen Zauber, ein gewisses großes Etwas. Und insofern ist dieses erste Album besonders mit der Titelnummer Dear Mr. Fantasy.
1: Sagenhaft gute Nummer, finde ich
0: ein
1: auch.
0: Ein Klassiker mit einem brennenden Gitarrensolo von Steve und ein großartiges Riff.

0: jeder unbedingt anhören, der das noch nicht kennt. Das ist wirklich eine Sache, die wird man nie vergessen.
1: Offenbar ist Mr. Fantasy ist offenbar, also ganz genau habe ich es nicht mehr im Kopf, aber ich glaube, es ist eine Figur, die in diesem Cottage hausen sollte.
0: Ja, genau. Also
1: das ist, glaube ich, die Hintergrundgeschichte.
0: Die Jungs waren, also ich meine, man muss immer noch bedenken, Steve war, als er das machte, 18, gerade 19. Mit 18 hat er seine Erfolgsband verlassen und als der erste Platte erschien, war er 19. Also die waren alle noch sehr jung und waren, das war auch Chris Woods Einfluss, immer sehr in englische Mythen verliebt. Chris Wood lief dauernd rum und guckte nach irgendwelchen Gräbern, Hünengräbern in England. In der Gegend gibt es zum Beispiel Pferde, die in Stein geformt sind in der prähistorischen Zeit. Man weiß nicht, wann die gemacht worden sind. Also das hat die Jungs sehr fasziniert. Aber wenn man in der Gegend ist, und ich habe in dieser Gegend ein Jahr gelebt, genau in der Stadt neben dem Dorf, wo sie ihr Cottage hatten, da habe ich sie dann auch in der Kneipe getroffen und mich mit Chris Wood angefreundet und so weiter. Also das ist eine Gegend, die lässt einen aber auch wirklich ins Fantasieren kommen. Das ist eine wunderschöne Gegend.
1: Und haben die da Musik gemacht?
0: Die haben in der Kneipe keine Musik gemacht. Die kamen nur einfach daher. Ich traf ein paar Mädchen in der Kneipe, die sagten, ja, da kommt gleich die Band. Ich sag, welche Band? Und dann sag ich, ja, kennst du nicht Traffic, die neue Band von Steve? Ja, kenne ich natürlich, hatte ich in Hamburg schon die Platten gehabt. Und ja, und dann kamen sie. Und Chris Wood war extrem freundlich. Wir haben uns noch jahrelang immer getroffen und immer wieder Kontakt gehabt und so. Also im Nachbarcottage von Traffic wohnte Joe Cocker, der auch über die Plattenfirma die Verbindung hatte. Und Joe Cocker, ja, den traf man dann auch immer wieder in seinem Land Rover. Und diese Gegend, ja, die sprühte.

0: Also diese erste Zeit mit seinen neuen Freunden von Traffic war für Stevie ein Ersatz für die entgangenen Abenteuer seiner fehlenden Jugend. Und das zeigte sich, dass er zum Beispiel mit Chris Wood zusammen nach den ersten Traffic-Konzerten nicht ins Hotel ging, sondern in einen alten Land Rover stieg. Und dann fuhren sie nachts zum nächsten Konzertort oder wenigstens eine Strecke davon, während die Roadies und Jim Capaldi ins Hotel gingen und dort schliefen. Aber Steve und Chris fuhren in diesem alten Wagen durch die Gegend, hielten dann irgendwo an, schliefen irgendwo auf einem Feld oder im Wald, bis nächsten Morgen ein Bauer kam und sie verjagte, weil das natürlich kein Campingplatz war. Aber so ein Abenteuer, wirklich wie die jungen Pfadfinder, das waren Steve Winwood und Chris Wood.
1: Im nächsten Jahr kommt gleich die nächste Platte raus, die heißt dann so wie die Band Traffic 1968. Auch voller starker Songs, finde ich. Auch da hat man das Gefühl, die weiten wirklich aus, was sie da ausprobiert haben. Also hat so Jazz-Anklänge.
0: Viel Jazz-Anklänge, genau, durch Chris Wood eben auch. Aber auch durch Steve, der ja auch Jazz-Ambitionen hatte und auch so spielen konnte. Der konnte ja auch Jazz spielen. Das hat er schon bei seinem Vater in der Band gemacht. Und es ist eine eindrucksvolle Platte mit Klassikern drauf wie Who Knows What Tomorrow May Bring oder Feeling Alright, vom zurückgekehrten Dave Mason geschrieben, ein Klassiker, der später mit Joe Cocker ein Riesenhit wurde. Feeling Alright

0: oder ein Stück, das hieß Roaming Through the Gloaming with 40,000 Headmen. Also ein sehr, sagen wir mal, LSD-lastiger Titel, würde ich mal sagen.
1: Hört sich ein bisschen so an, ne, ja.
0: Genau. Aber wirklich, diese Mischung aus klassischer Musik, aus Blues, Soul, Rock, Folk und aber auch langen Soli. Und gerade diese Soli, diese langen Soli, die haben sich eben nicht um diese Pop-Regeln gekümmert, 3 Minuten oder so, sondern die Stücke waren alle länger.

0: Sie haben sich ausgelebt und das durften sie auch, das haben sie auch gemacht. Kein Produzent sagte oder kein Plattenfirmenboss wie Chris Berg sagte, nee, das geht aber so nicht oder so. Nee, die hatten ihre vollkommene Freiheit und das hört man auch. Und das mag nicht so kommerziell sein für vieles, aber musikalisch sehr, sehr befriedigend. Und das merkte man besonders, wenn sie dann live spielten, weil live ließen sie sich sehr viel Zeit, spielten manchmal 3 Stunden. Und die Stücke waren alle über 10 Minuten lang, was auch mal in die Hose gehen konnte. Also das kann mal gut sein, mal inspirierend, aber manchmal auch ganz schrecklich. Aber als Trio haben sie zum Beispiel so gespielt, dass Steve Gitarre sitzend gespielt hat, gleichzeitig Orgel und mit den Füßen die Basspedale als Bass gespielt hat, weil sie hatten ja nur noch Saxophon und Schlagzeug dabei. Also Steve hat 1/3 der Sache übernommen. Sie sind nach Amerika gegangen, 68 schon, und haben dort gespielt, und zwar im Umfeld von der Grateful Dead. Sie flogen nach San Francisco, mussten da spielen im Fillmore West, und Grateful Dead freundeten sich mit denen an, als Begrüßungsgeschenk gleich das Übliche, was man in San Francisco anscheinend zum Frühstück nahm, LSD. Nicht besonders gut für einige der Musiker, aber es wurde, glaube ich, da sehr, sehr oft zu sich genommen, was angeblich auch sich auf die Musik abgefärbt habt. Ich habe es immer nie begriffen, warum und wie. Aber sie lernten Moby Grape kennen, die Doors, Janis Joplin, spielten mit diesen Bands und waren gleich als Jam-Band in Amerika in dieser Art ausladenden, langen Soli-artigen Musik sehr, sehr erfolgreich.
1: Ja, es ist natürlich eine wichtige Komponente, gerade bei diesem Umfeld von Grateful Dead, die ja auch so stundenlange Konzerte mit ewig langen Soli und so
0: gemacht haben. Genau.

0: Aber dann kommt es, also es gibt noch ein Live-Album, das heißt Last Exit, da kann man das dann auch nachvollziehen, was sie gemacht haben,
1: genau,
0: ihre Songs. Aber dann kommt es zu einem, ja, Bruch ist vielleicht zu viel gesagt.
1: Ja, aber das sagt ja schon der Titel Last Exit. Diese Platte wurde rausgebracht, als dann klar war, dass dieses sehr, sehr kreative Trio oder dieses Quartett, manchmal auch Quartett, nun auseinanderging wegen dieses Anlasses, der nun kam. Auf diesem Album Last Exit gibt es eine wirklich tolle Nummer, Medicated Goo, die später auch immer vom Traffic gespielt wurde. Der Rest war Live-Aufnahmen, eben auch aus dem Fillmore, um zu zeigen, ja, das kann die Band auch live, oder vielleicht hatten sie für ein drittes Album auch nicht genug Material, weil jetzt hieß es ja, die Band hört auf. So klang es für mich damals. Man wusste ja nicht, dass ich später wieder zusammenkam. Denn es kam ein Projekt auf den Zettel. Cream hatten sich getrennt nach überragendem Erfolg. Eric Clapton war müde von dieser lauten, sehr energetischen Musik mit Ginger Baker und Jack Bruce. Immer auf höchstem Level, dazu sehr viele Streitigkeiten zwischen Bruce und Baker, auch zwischen Baker und Clapton. Also es gab Stress. Und Eric Clapton, der natürlich Steve von früher kannte und auch früher sich immer gesagt hatte, ich will mit dem auch mal spielen, wollte nun ein neues Projekt, eine neue Band starten und sprach Stevie an, und das war dann Blind Faith. Das entstand eigentlich Anfang 69.
0: Genau, das Kuriose an der Geschichte ist, finde ich, also kurzzeitige Band, wichtige Platte, die heißt dann auch so wie die Band, Blind Faith, 1969 ist sie auf den Markt gekommen, aber auf einmal ist dann doch wieder Ginger Baker mit in der,
1: ja,
0: Band.
1: Das war,
0: ich glaube,
1: so komisch.
0: Das hat Eric Clapton, glaube ich, immer bedauert, aber Steve Winwood hat eben auch die Klasse erkannt. Der ist natürlich toll gewesen, aber ein sehr anstrengender Mensch, glaube,
1: ja,
0: ich.
1: Ja, also damals ist es ja so gewesen, Clapton war noch gar nicht der Sänger und der Bandleader. Er war einfach ein Gitarrist und der wollte mit Steve spielen, und er hat es dann so erzählt, ja, wir wollten bei sich zu Hause ein bisschen jammen und üben. Auf einmal klingelt es und da steht Ginger Baker da, macht sich einen Tee und so, ist dabei und geht nicht wieder weg und sagt dann, ja, ich würde gerne mitspielen. Und Clapton wollte es eigentlich überhaupt nicht. Er wollte ja auch weg davon. Aber Steve fand ihn schon sehr beeindruckend, auch musikalisch, und hat nichts dagegen gehabt. Und dann wurde noch ein vierter Mann, Rick Gretsch von Family, geholt als Bassist. Und das war dann diese Band. Aber die Tatsache, dass Ginger Baker dabei war, war sicher auch einer der Gründe, warum die Band nur so kurz bestand.

0: Okay, aber auf jeden Fall hat das trotzdem dieses kreative Potenzial dazu geführt, dass dieses Album aufgenommen wurde und einige wirklich umwerfende Songs entstanden sind.
1: Ja, und ein unfassbarer erster Auftritt. In der Presse hieß es dann natürlich gleich, es gibt eine neue Supergroup. Der Begriff Supergroup wurde eigentlich da erfunden. Also Creams, Eric Clapton, Traffic, Steve Winwood. Und das heißt ja schon Supergroup. Und das war das Gegenteil, was eigentlich Clapton oder auch Winwood wollten. Dieses Label wollten sie überhaupt nicht. Sie wollten ruhige, schöne Musik machen. So mehr nach dem Vorbild von The Band. Das war die Musik wollten sie eigentlich machen und nicht irgendwie eine Supergroup. Und das erste Konzert, ausgerechnet im Hyde Park, vor, ich glaube, 100.000 Leuten. Die Band noch nicht richtig geübt, nicht erfahren. Es muss ein sehr chaotischer Auftritt gewesen sein, der also auch nicht gut war und die Stimmung in der Band gleich schon ein bisschen runtergestimmt hat. Das Album erschien dann später, hat wirklich wunderbare Stücke drauf, also In the Presence of the Lord zum Beispiel oder eben... Ja,
0: can't Find My Way Home, finde ich, ist
1: der Klassiker.
0: Unglaublich stark.
1: Winwoods Song, der wirklich unfassbar gut war und also insofern hat sich, glaube ich, Steve Winwood sehr, sehr, sehr stark engagiert für diese Band, hat auch viel aufgegeben, sein gerade sehr erfolgreiches neues Trio und hat sehr gute Stücke eingebracht in diese Band. Und dann gingen sie auf Amerika-Tournee. Und dann begann schon das Übel. Clapton war damals auch in einer persönlichen Krise. Das heißt, er trank zu viel. Er fing gerade an, auch mit Heroin, mit all diesen Dingen, die ihn praktisch also auch unberechenbar machten. Und er bekam immer schlechtere Laune auf dieser Tournee. Die Auftritte waren vielleicht auch noch nicht gut. Der alte Stress zwischen Ginger Baker und Clapton tauchte wieder auf. Und im Vorprogramm dieser Amerika-Tournee von Blind Faith war Delaney und Bonnie ein Paar aus den Südstaaten, das soulige Rockmusik machte. Und mit denen freundete sich Clapton an, er hing immer mit denen rum, er trat mit denen schon mal auch als Vorprogramm auf und machte all diese Dinge. Man merkte, er entfremdet sich von Blind Faith ziemlich schnell. Und ist dann ja auch in Europa schon im Herbst mit Delaney und Bonnie und Friends auf Tournee gewesen. In der Royal Albert Hall mit George Harrison als seinem befreundeten Rhythmusgitarristen dabei. Es gibt auch ein wunderbares Live-Album. Also man merkte, der Weg war wieder weg und er verließ Blind Faith. Noch in Amerika. Die Tournee war zu Ende, bumm, aus war's. Und Clapton hat jetzt in einem Interview gesagt, das hast du auch gesehen, glaube ich, hat das sehr bedauert. Er fühlt sich richtig immer noch sehr schlecht, dass er damals Steve im Stich gelassen hat, der nun viel aufgegeben hatte und nun einfach rumhang, nicht wusste, wie es weiterging. Und Clapton einfach sagte, fühlt sich körperlich schlecht, I'm ashamed, sagt er heute über dieses Verhalten. Aber das vielleicht ein bisschen egoistisch klang.
0: Aber daran sieht man eben auch, dass da verschiedene Kräfte wirken. Ja. Also Ginger Baker eben, dann aber auch diese großen, großen Erwartungen, denen sie sich ja eigentlich entziehen wollten. Mhm. Und Steve Winwood war ja im Grunde auch, sagen wir mal, da in die nächste Mühle geraten, nach seinen ganzen Bands davor, oder?
1: Voll in diese Mühle, die er eigentlich nicht haben wollte. Und interner Stress in der Band, dann zu viel Medienaufmerksamkeit. Und dann hieß es für ihn nun, was jetzt? Und darüber reden wir, glaube ich, in der nächsten Folge, denn die Geschichte von Traffic und Steve Winwood geht ja weiter, noch viel weiter.
0: Genau, wir reden in der nächsten Folge weiter über diese wunderbare Musik. Vielen Dank für heute, Peter.
1: Danke, Uke.

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1: Um 11 Uhr mit Claudia Drews. Nach den Anschlägen auf Umspannwerke in Nordrhein-Westfalen und Brandenburg fahnden die Ermittler nach einem 48-jährigen Verdächtigen. Eine Sprecherin der Polizei Köln sagte heute früh, dass die Suche andauert. Aus der NDR-Nachrichtenredaktion Diane Batani.
2: Starke Polizeikräfte seien im Einsatz. Der Mann aus Gevelsberg in Nordrhein-Westfalen war ins Visier der Ermittler geraten, weil er zwei Bekennerschreiben verfasst haben soll. Nach Angaben von Bundesinnenminister Dobrindt begründete der 48-Jährige die Anschläge mit Kritik an der Nutzung fossiler Brennstoffe. In seiner Wohnung fanden die Polizisten Sprengstoff. Gestern wurden auch in Sachsen an mehreren Objekten Sprengvorrichtungen entdeckt. Die Polizeidirektion Görlitz bestätigte einen Einsatz nördlich von Bautzen. Die ganze Nacht über seien Beamte mit der Sicherung von Spuren beschäftigt gewesen.

0: der Kraftstoff langsam zur Neige. In Sachsen-Anhalt wird morgen ein neuer Landtag gewählt. Heute wird der Wahlkampf beendet. Aus der NDR-Nachrichtenredaktion Karin Busche.
1: Endspurt in Sachsen-Anhalt. Heute sind nochmal die Spitzenkandidaten auf Marktplätzen oder an Haustüren im Einsatz. Auch Bundesvorsitzende werden erwartet. Ganz Deutschland blickt gespannt auf diese Wahl. In letzten Umfragen lag die AfD deutlich vor der CDU. Sie hofft darauf, die absolute Mehrheit zu erreichen, um dann erstmals in Deutschland eine Landesregierung zu führen. Aktuell regiert in Sachsen-Anhalt eine Koalition aus CDU, SPD und FDP. Das Bündnis dürfte aber seine Mehrheit verlieren.
0: Das Bundesamt für Sicherheit in der Informationstechnik hat auf eine erhöhte Bedrohungslage durch Cyberkriminelle hingewiesen. Anlass ist die Erpressung der Berliner Verwaltung. Das BSI erklärte, aus der Veröffentlichung gestohlener Daten ergeben sich Risiken für die Betroffenen und letztlich für die ganze Gesellschaft. Eine Hackergruppe hatte von der Berliner Verwaltung in großem Umfang Daten gestohlen und Lösegeld verlangt. Nachdem Berlin eine Zahlung verweigerte, wurden die Daten gestern Nachmittag von der Gruppe veröffentlicht. Die Arbeiterwohlfahrt hat die geplanten Sozialreformen als reines Sparpaket auf Kosten von Einkommensschwachen kritisiert. Verbandschef Groß sagte der Neuen Osnabrücker Zeitung, die geplanten Einschränkungen bei Unterhaltsvorschuss, Kinderzuschlag und Wohngeld müssten gestoppt werden. Außerdem müssten die fehlenden Milliarden in der Pflegeversicherung ausgeglichen werden. Groß warf der Bundesregierung vor, nur die Ausgabenseite zu betrachten und eine rigide Sparpolitik zu betreiben. Stattdessen forderte er die Wiedereinführung einer Vermögensteuer für sehr große Vermögen. Die Europäische Union plant schärfere Regeln für Kurzzeitvermieter wie Airbnb. Anlass ist der Mangel an bezahlbarem Wohnraum in Touristenhochburgen. Ein Gesetzentwurf der EU-Kommission legt fest, wann ein angespannter Wohnungsmarkt Einschränkungen rechtfertigt. Maßgeblich soll dafür etwa das Verhältnis von Immobilienpreisen zum Einkommen der Bevölkerung sein. Metropolen wie Paris, Barcelona und Venedig gehen schon jetzt gegen Airbnb vor. Das waren die Nachrichten. Das Wetter in Norddeutschland. Ein Wechsel aus Sonne und Wolken heute. Dazu vereinzelt Schauer und Gewitter bei 17 bis 21 Grad. Morgen dann größtenteils trocken bei 19 bis 23 Grad. Es ist 11.04 Uhr.
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1: Um 12 Uhr mit Felix Sprung. Die Polizei hat jetzt auch in Sachsen Sprengvorrichtungen entdeckt, mit denen möglicherweise die Stromversorgung angegriffen werden sollte. Nach Medienberichten ging es um Umspannwerke im Lausitzer Braunkohletagebaugebiet. Die Fahndung nach dem 48-jährigen Verdächtigen läuft auf Hochtouren. Aus der Nachrichtenredaktion Verena Fücker.
2: Gestern hatten Beamte in der Wohnung des Mannes im Ruhrgebiet Sprengstoff gefunden. Später stürmte ein Spezialeinsatzkommando einen Lastwagen, der offenbar zu einem Wohnmobil umgebaut worden war. Der Lastwagen stand am Hambacher Forst, einem Waldstück im rheinischen Braunkohlerevier. Hintergrund der Fahndung sind zwei Bekennerschreiben. Sie enthalten Bundesinnenminister Dobrindt zufolge Täterwissen. In einem der Bekennerschreiben steht, Stromerzeugung aus fossilen Brennstoffen sei ein Verbrechen. In allen angegriffenen Bundesländern wird noch Braunkohle abgebaut und verstromt.
1: Russland und die Ukraine haben sich auf eine Waffenruhe rund um das Atomkraftwerk Saporischschja geeinigt. Das teilte die Internationale Atomenergiebehörde mit. Demnach dient die Waffenruhe dazu, Stromleitungen zu reparieren und die Stromversorgung des Atomkraftwerks wiederherzustellen. Die Anlage in der Ukraine steht seit März 2022 unter russischer Kontrolle. Sie braucht eine ständige Stromversorgung zur Kühlung der Brennelemente. Derzeit läuft die Versorgung über Notstromaggregate, weil die externe Zufuhr durch Kampfhandlungen ausgefallen ist. Den Angaben zufolge geht allerdings

0: gestellt. Spitzenkandidaten und auch Bundesvorsitzende sind noch einmal auf Marktplätzen oder an Haustüren im Einsatz. Aus der NDR-Nachrichtenredaktion Martin Seiler.
1: Die Wahl in dem Bundesland wird in ganz Deutschland mit Spannung erwartet und auch andere europäische Länder verfolgen, was die Wahl bedeuten könnte. Denn die AfD liegt nach der letzten ARD-Umfrage deutlich in Führung und könnte die absolute Mehrheit im Magdeburger Landtag erreichen und dann allein regieren. Ministerpräsident Schulze von der CDU kämpft ums Weiterregieren. Seine bisherige Koalition mit SPD und FDP dürfte nach der Wahl aber Geschichte sein. Vor allem in Magdeburg gibt es heute auch Demonstrationen und Kundgebungen. So werden auf dem Domplatz tausende Menschen zu einem sogenannten Demokratiefestival erwartet.
0: Die Generalversammlung der Vereinten Nationen hat dazu aufgerufen, eine andere Weltkarte als die traditionelle Mercator-Projektion zu nutzen. Stattdessen soll beispielsweise die Equal Earth-Projektion zum Einsatz kommen. Sie stellt die Flächenverhältnisse realistischer dar, dafür sind allerdings Formen und Winkel verzerrt. Aus New York Martin Ganselmeier.
2: Es ist seit langem ein Anliegen der afrikanischen Staaten, denn ihr Kontinent erscheint auf den traditionellen Weltkarten kleiner als in der Realität. Dagegen sind Länder auf der nördlichen Erdhalbkugel perspektivisch größer dargestellt, vor allem die USA, Kanada und Russland. Togo brachte deshalb mit Unterstützung der Afrikanischen Union eine Resolution in die UN-Vollversammlung. Als einzige Nation stimmte die USA mit Nein. Der US-Regierung war das Anliegen der Afrikaner zu ideologisch.
0: Das waren die Nachrichten. Das Wetter in Norddeutschland, mal Sonne, mal Wolken, dazu Schauer und einzelne Gewitter, später größere Auflockerungen, an der See Sturmböen, höchstens 17 bis 21 Grad. Es ist 12.04 Uhr.
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1: Um 13 Uhr mit Felix Sprung. Die Polizei fahndet weiter mit Hochdruck nach einem Mann, der Sabotageaktionen gegen das deutsche Stromnetz verübt haben soll. Hintergrund der Fahndung sind zwei Bekennerschreiben, die bei mehreren Medienhäusern eingingen. Uli Spinnrad fasst zusammen, was bisher über den Verdächtigen bekannt ist.
2: Daniel V. kommt aus Gefelsberg, das liegt im südlichen Ruhrgebiet. Er ist Jahrgang 1977 und er hat einen kleinen LKW wohl zu einem Wohnmobil umgebaut, das wissen wir über ihn. Er soll diese Sabotageakte verübt haben, zumindest sind die Bekennerschreiben mit seinem Namen unterschrieben. Bei den Taten sind ja Drähte über Stromleitungen geschossen worden, oder das ist zumindest versucht worden. Und durch diesen Kontakt zwischen Draht und Stromleitung kam es dann zu Kurzschlüssen, aber Stromausfälle hat es nicht gegeben, wie das vermutlich geplant war. An mehreren Orten in NRW, in Sachsen und in Brandenburg, sind solche Abschussvorrichtungen oder Teile davon gefunden worden, und zwar immer in der Nähe von Umspannwerken.
1: Die beiden US-Sondergesandten Witkoff und Kushner wollen an diesem Wochenende einen neuen Vermittlungsversuch im Ukraine-Krieg unternehmen. Nach Angaben aus Washington ist zunächst ein Besuch in Russland geplant, danach in der Ukraine. Russischen Medienberichten zufolge sind beide inzwischen in Moskau eingetroffen. Aus Köln, Russland-Korrespondent Stefan Lack.
3: Medienberichten zufolge haben die USA Kiew gebeten, während des Aufenthalts der amerikanischen Unterhändler auf Drohnenangriffe gegen Moskau und russische Energieanlagen zu verzichten. Auch Russland soll aufgefordert worden sein, in diesem Zeitraum keine Angriffe auf Ziele in Kiew durchzuführen. US-Präsident Donald Trump kündigte an, dass Witkoff und Kushner einen neuen Vorschlag zur Beendigung des Krieges vorlegen werden. Russlands stellvertretender Außenminister Sergei Ryabkov forderte die USA unterdessen auf, bei möglichen Verhandlungen die Realitäten vor Ort zu berücksichtigen. Er behauptete, die militärische Entwicklung verlaufe nicht zugunsten der Ukraine. Tatsächlich hat sich der Frontverlauf seit Monaten kaum verändert.
1: In Sachsen-Anhalt werden einen Tag vor der Landtagswahl tausende Menschen zu Demonstrationen und Kundgebungen erwartet. In der Landeshauptstadt Magdeburg und in Halle an der Saale sind laut Polizei

0: Mendel spielte in Kinofilmen mit, er war in Fernsehfilmen von ARD und ZDF und in der Netflix-Serie Dark zu sehen. Für seine Rolle als ehemaliger Kanzler Brandt im Film Im Schatten der Macht gewann er eine Goldene Kamera als bester deutscher Schauspieler. Im Dokudrama Karol Wojtyla spielte er Papst Johannes Paul II. Und im Drama Die Gustloff einen Kapitän. Der uneheliche Sohn eines katholischen Priesters begann seine Schauspielkarriere am Theater. Erst nach 25 Jahren auf deutschen Bühnen kam Michael Mendel zum Film. Das waren die Nachrichten. Das Wetter in Norddeutschland. Mal Sonne, mal Wolken, dazu Schauer und einzelne Gewitter. Später größere Auflockerungen, an der See Sturmböen, höchstens 17 bis 21 Grad. Morgen heiter bis wolkig, meist trocken. In Südniedersachsen und Vorpommern länger sonnig, 19 bis 23 Grad. Am Montag Sonne und Wolken, meist trocken, 21 bis 28 Grad. Und am Dienstag stark bewölkt, teils Regen, 18 bis 23 Grad. Es ist 13.04 Uhr.
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1: Um 14 Uhr mit Felix Sprung. Die Polizei hat jetzt auch in Sachsen verdächtige Vorrichtungen entdeckt, mit denen möglicherweise die Stromversorgung angegriffen werden sollte. Nach Medienberichten ging es um Umspannwerke im Lausitzer Braunkohletagebaugebiet. Die Fahndung nach dem 48-jährigen Verdächtigen läuft auf Hochtouren. Aus der Nachrichtenredaktion Verena Fücker.
2: Gestern hatten Beamte in der Wohnung des Mannes im Ruhrgebiet Sprengstoff gefunden. Später stürmte ein Spezialeinsatzkommando einen Lastwagen, der offenbar zu einem Wohnmobil umgebaut worden war. Der Lastwagen stand am Hambacher Forst, einem Waldstück im rheinischen Braunkohlerevier. Hintergrund der Fahndung sind zwei Bekennerschreiben. Sie enthalten Bundesinnenminister Dobrindt zufolge Täterwissen. In einem der Bekennerschreiben steht, Stromerzeugung aus fossilen Brennstoffen sei ein Verbrechen. In allen angegriffenen Bundesländern wird noch Braunkohle abgebaut und verstromt.
1: Die beiden US-Sondergesandten Witkoff und Kushner wollen an diesem Wochenende einen neuen Vermittlungsversuch im Ukraine-Krieg unternehmen. Nach Angaben aus Washington ist zunächst ein Besuch in Russland geplant, danach in der Ukraine. Russischen Medienberichten zufolge sind beide inzwischen in Moskau eingetroffen. Aus Köln, Russland-Korrespondent Stefan Lag.
3: Medienberichten zufolge haben die USA Kiew gebeten, während des Aufenthalts der amerikanischen Unterhändler auf Drohnenangriffe gegen Moskau und russische Energieanlagen zu verzichten. Auch Russland soll aufgefordert worden sein, in diesem Zeitraum keine Angriffe auf Ziele in Kiew durchzuführen. US-Präsident Donald Trump kündigte an, dass Witkoff und Kushner einen neuen Vorschlag zur Beendigung des Krieges vorlegen werden. Russlands stellvertretender Außenminister Sergei Ryabkov forderte die USA unterdessen auf, bei möglichen Verhandlungen die Realitäten vor Ort zu berücksichtigen. Er behauptete, die militärische Entwicklung verlaufe nicht zugunsten der Ukraine. Tatsächlich hat sich der Frontverlauf seit Monaten kaum verändert.
1: Die UN-Vollversammlung hat dazu aufgerufen, andere Weltkarten als die verbreitete Mercator-Projektion zu nutzen. Von den mehr als 160 Mitgliedstaaten der Erde stimmten nur die USA dagegen. 6 Länder enthielten sich. Die Resolution ruft Staaten und Organisationen dazu auf, beispielsweise die Equal Earth-Projektion zu nutzen. Diese Weltkarte bildet die Flächen von Ländern oder Kontinenten realistischer ab. Vor allem Afrika ist darauf größer dargestellt. Dafür verzerrt diese Projektion Formen und Winkel. Sie ist deshalb kaum für die Navigation geeignet. Bei der traditionellen Mercator-Projektion werden Gebiete, die weit im Norden oder im Süden der Weltkugel liegen, größer dargestellt, als sie im Vergleich zu anderen sind. Der Schauspieler Michael

0: Brandt, in dem Mehrteiler Im Schatten der Macht, wurde Mendel mit der Goldenen Kamera als bester deutscher Schauspieler ausgezeichnet.
1: Das waren die Nachrichten. Das Wetter in Norddeutschland. Mal Sonne, mal Wolken, dazu Schauer und einzelne Gewitter. Später größere Auflockerungen. An der See Sturmböen, höchstens 17 bis 21 Grad. Morgen heiter bis wolkig, meist trocken. In Südniedersachsen und Vorpommern länger sonnig, 19 bis 23 Grad. Und am Montag Sonne und Wolken, meist trocken, 21 bis 28 Grad. Es ist 14.04 Uhr.
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1: Um 15 Uhr mit Felix Sprung. Die US-Unterhändler Witkoff und Kushner sind in Moskau eingetroffen. Am Mittag wurden sie am Flughafen von Putins Ratgeber Dmitrijew empfangen. Aus der NDR-Nachrichtenredaktion Katharina Jetter.
2: Die beiden US-Unterhändler wollen im Ukraine-Krieg vermitteln. Nach Angaben der russischen staatlichen Agentur TASS wird sich der russische Präsident Putin mit in die Gespräche einschalten. Morgen wollen Witkoff und Kushner dann in die ukrainische Hauptstadt Kiew weiterreisen. Es wird ihr erster Besuch dort sein. Russland hat erklärt, man werde ab Mitternacht 3 Tage lang keine Angriffe auf Kiew fliegen. Die Ukraine hat angekündigt, dass sie in diesem Zeitraum gar keine Luftangriffe fliegen werde. In den vergangenen Monaten lagen die diplomatischen Gespräche auf Eis, weil Washington sein Augenmerk auf den Krieg gegen den Iran gerichtet hatte.
1: Die Polizei fahndet weiter mit Hochdruck nach einem Mann, der Sabotageaktionen gegen das deutsche Stromnetz verübt haben soll. Hintergrund der Fahndung sind 2 Bekennerschreiben, die bei mehreren Medienhäusern eingingen. Uli Spinnrath fasst zusammen, was bisher über den Verdächtigen bekannt ist.
3: Daniel V. kommt aus Gefelsberg, das liegt im südlichen Ruhrgebiet. Er ist Jahrgang 1977 und er hat einen kleinen LKW wohl zu einem Wohnmobil umgebaut, das wissen wir über ihn. Er soll diese Sabotageakte verübt haben, zumindest sind die Bekennerschreiben mit seinem Namen unterschrieben. Bei den Taten sind ja Drähte über Stromleitungen geschossen worden, oder das ist zumindest versucht worden. Und durch diesen Kontakt zwischen Draht und Stromleitung kam es dann zu Kurzschlüssen, aber Stromausfälle hat es nicht gegeben, wie das vermutlich geplant war. An mehreren Orten in NRW, in Sachsen und in Brandenburg sind solche Abschussvorrichtungen oder Teile davon gefunden worden, und zwar immer in der Nähe von Umspannwerken.
1: Die Anreise zum Musikfestival Jamel rockt den Förster in Nordwestmecklenburg ist wieder möglich. Das haben die Veranstalter mitgeteilt. Das Programm soll in diesen Minuten beginnen und bis in die Nacht gehen. Die Konzerte gestern waren abgesagt worden, weil ein Unwetter mit Starkregen über das Festivalgelände gezogen war. Die Wege zu den Parkplätzen und zum Zeltplatz waren nicht mehr befahrbar. Das Festival in Jamel gibt es seit 2007. Die Veranstalter wollen damit ein Zeichen gegen Rechtsextremismus setzen. Autofahrer in und rund um Hamburg müssen sich an diesem Wochenende erneut auf eine Autobahnsperrung einstellen. Das betrifft die A7 und damit auch den Elbtunnel. Die Autobahn ist in Richtung Hannover nicht befahrbar. Das gilt für den Abschnitt zwischen Hamburg-Stellingen und Heimfeld. Die Sperrung dauert voraussichtlich bis Montag früh. Grund sind Brückenbauarbeiten südlich des Elbtunnels. Dort wurde die Autobahn in den letzten Jahren auf 8 Spuren verbreitert. Das Projekt soll nun Ende des Monats fertig sein. In der 2. Fußball-Bundesliga hat der VfL Wolfsburg einen Sieg verschenkt und unentschieden gespielt. Die Niedersachsen führten zu Hause zunächst deutlich gegen die Gäste aus Cottbus. Die holten aber auf und die Partie endete schließlich 4:4. Holstein Kiel spielte unentschieden zu Hause gegen Nürnberg 2:2. Außerdem gewann Kaiserslautern mit 3:0 gegen Darmstadt. Das waren die Nachrichten. Das Wetter in Norddeutschland. Mal Sonne, mal Wolken, dazu Schauer und einzelne Gewitter. Später größere Auflockerungen an der See, Sturmböen.

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1: Um 16 Uhr mit Felix Sprung. Die US-Unterhändler Witkoff und Kushner sind in Moskau eingetroffen. Am Mittag wurden sie am Flughafen von Putins Ratgeber Dmitrijew empfangen. Aus der NDR-Nachrichtenredaktion Katharina Jetter.
2: Die beiden US-Unterhändler wollen im Ukraine-Krieg vermitteln. Nach Angaben der russischen staatlichen Agentur TASS wird sich der russische Präsident Putin mit in die Gespräche einschalten. Morgen wollen Witkoff und Kushner dann in die ukrainische Hauptstadt Kiew weiterreisen. Es wird ihr erster Besuch dort sein. Russland hat erklärt, man werde ab Mitternacht 3 Tage lang keine Angriffe auf Kiew fliegen. Die Ukraine hat angekündigt, dass sie in diesem Zeitraum gar keine Luftangriffe fliegen werde. In den vergangenen Monaten lagen die diplomatischen Gespräche auf Eis, weil Washington sein Augenmerk auf den Krieg gegen den Iran gerichtet hatte.
1: Einen Tag vor der Landtagswahl haben in Sachsen-Anhalt in mehreren Städten Demonstrationen und Feste für Demokratie und Vielfalt begonnen. Auf dem Domplatz in Magdeburg versammelten sich tausende Teilnehmer zu einem Demokratiefestival. Veranstalter ist das Bündnis Sachsen-Anhalt weltoffen. Initiativen, Vereine, Verbände und Einzelpersonen wollen mit der Aktion ein Zeichen für Demokratie und Vielfalt setzen. Außerdem finden Abschlusskundgebungen der AfD und der Grünen in der Hauptstadt des Landes statt. Die Polizei ist im Großeinsatz. Angesichts der Krise beim Autobauer Volkswagen hat Bundeskanzler Merz vor einem weiteren Verlust von Industriearbeitsplätzen gewarnt. Diesen Trend müsse und wolle man stoppen, sagte der CDU-Chef in Langenhagen bei Hannover. Merz unterstrich die besondere Bedeutung des VW-Konzerns für Niedersachsen. Kein anderes Bundesland sei so stark geprägt von einem großen Industrieunternehmen. Der VW-Aufsichtsrat hatte am Donnerstagabend einem Sparplan zugestimmt, der unter anderem den Abbau weiterer 50.000 Stellen vorsieht. Die Zukunft von 4 deutschen Werken, unter anderem in Hannover und Emden, bleibt offen. Der Schauspieler Michael Mendl ist tot. Er starb im Alter von 82 Jahren. Seine Agentin teilte mit, er sei friedlich eingeschlafen. Mendl spielte in Kino- und Fernsehfilmen mit und war in der Netflix-Serie Dark zu sehen. Für seine Rolle als ehemaliger Kanzler Brandt im Film Im Schatten der Macht gewann er eine Goldene Kamera als bester deutscher Schauspieler. Der uneheliche Sohn eines katholischen Priesters begann seine Schauspielkarriere am Theater. Erst nach 25 Jahren auf deutschen Bühnen kam Michael Mendl zum Film. Der VfL Wolfsburg hat in der 2. Fußball-Bundesliga gegen Energie Cottbus einen Heimsieg verpasst. Beim 4:4 Unentschieden gab der Bundesliga-Absteiger aus Niedersachsen eine 3-Tore-Führung aus der Hand. Aus der NDR-Sportredaktion Mats Nicholsen.
3: Der VfL kassierte in der Nachspielzeit den Ausgleichstreffer. Die Wolfsburger hatten in einer spektakulären Zweitligapartie einen 3:0 Vorsprung verspielt, gingen dann durch ein Tor von Zwornberg wieder in Führung. Und dann reichte es doch nicht zum ersten Heimsieg seit Januar. Holstein Kiel muss weiter auf den ersten Sieg dieser Zweitligasaison warten. Die Kieler spielten 2:2 gegen Nürnberg. Für Holstein war es das 3. Unentschieden im 4. Ligaspiel. Der Tabellenletzte kommt weiter aus Darmstadt nach dem 0:3 in Kaiserslautern.
1: Das waren die Nachrichten. Das Wetter in Norddeutschland. Mal Sonne, mal Wolken, dazu Schauer und einzelne Gewitter, später größere Auflockerungen, an der See Sturmböen, höchstens 17 bis 21 Grad. In der Nacht teils klar, teils bewölkt, nur vereinzelt Schauer, Tiefstwerte 15 bis 6 Grad. Morgen heiter bis wolkig, meist trocken, in Südniedersachsen und Vorpommern länger sonnig, 19 bis 23 Grad. Es ist 16:04 Uhr.
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1: Um 17 Uhr mit Felix Sprung. Die US-Unterhändler Witkoff und Kushner sind in Moskau eingetroffen. Am Mittag wurden sie am Flughafen von Putins Ratgeber Dmitrijew empfangen. Aus der NDR-Nachrichtenredaktion Katharina Jetter.
2: Die beiden US-Unterhändler wollen im Ukraine-Krieg vermitteln. Nach Angaben der russischen staatlichen Agentur TASS wird sich der russische Präsident Putin mit in die Gespräche einschalten. Morgen wollen Witkoff und Kushner dann in die ukrainische Hauptstadt Kiew weiterreisen. Es wird ihr erster Besuch dort sein. Russland hat erklärt, man werde ab Mitternacht 3 Tage lang keine Angriffe auf Kiew fliegen. Die Ukraine hat angekündigt, dass sie in diesem Zeitraum gar keine Luftangriffe fliegen werde. In den vergangenen Monaten lagen die diplomatischen Gespräche auf Eis, weil Washington sein Augenmerk auf den Krieg gegen den Iran gerichtet hatte.
1: Einen Tag vor der Landtagswahl in Sachsen-Anhalt demonstrieren in Magdeburg mehrere tausend Menschen für Demokratie und Weltoffenheit. Bis zum Abend spielen auf dem Domplatz Musiker wie Juli, Kerstin Ott und Sebastian Krumbiegel von den Prinzen. Dazu gibt es Reden unter anderem von Luisa Neubauer. Aus Magdeburg berichtet Nils Buhler.
3: Ja, das ist ein Bündnis von mehr als 200 Organisationen aus der Zivilgesellschaft, die hier zusammen heute demonstrieren, und auch Gewerkschaften sind dabei. Also beispielsweise unter den zivilgesellschaftlichen Organisationen, um ein Beispiel zu nennen, die Arbeiterwohlfahrt. Die haben hier alle Stände aufgebaut und auch eine große Bühne, wo man auf der einen Seite gemeinsam nochmal ein positives Zeichen setzen will, gemeinsam feiern will, aber eben auch davor warnen will vor einer möglichen AfD-Regierung. Die AfD will ja hier alleine regieren mit absoluter Mehrheit. Davor will man heute warnen und hat hier noch mal groß mobilisiert.
1: Das US-Militär hat nach eigenen Angaben 3 iranische Öltanker angegriffen und zerstört. Wie das Zentralkommando in der Region mitteilte, hatten die iranischen Revolutionsgarden zuvor Schiffe der US-Marine ins Visier genommen. Darauf habe man reagiert und die 3 Tanker beschossen. Einer sei vollständig zerstört, die anderen beiden dauerhaft außer Gefecht gesetzt. Der Schauspieler Michael Mendl ist im Alter von 82 Jahren gestorben. Er war unter anderem in der Netflix-Serie Dark zu sehen. Für seine Rolle als ehemaliger Kanzler Brandt im Film Im Schatten der Macht gewann er eine Goldene Kamera als bester deutscher Schauspieler. Mendl begann seine Schauspielkarriere am Theater und kam erst nach 25 Jahren zum Film. Der VfL Wolfsburg hat in der 2. Fußball-Bundesliga gegen Energie Cottbus einen Heimsieg verpasst. Beim 4:4-Unentschieden gab der Bundesliga-Absteiger aus Niedersachsen eine 3-Tore-Führung aus der Hand. Aus der NDR-Sportredaktion Mats Nicholsen.
4: Der VfL kassierte in der Nachspielzeit den Ausgleichstreffer. Die Wolfsburger hatten in einer spektakulären Zweitligapartie einen 3:0-Vorsprung verspielt, gingen dann durch ein Tor von Zwornberg wieder in Führung. Und dann reichte es doch nicht zum ersten Heimsieg seit Januar. Holstein Kiel muss weiter auf den ersten Sieg dieser Zweitligasaison warten. Die Kieler spielten 2:2 gegen Nürnberg. Für Holstein war es das 3. Unentschieden im 4. Ligaspiel. Der Tabellenletzte kommt weiter aus Darmstadt nach dem 0:3 in Kaiserslautern.
1: Das waren die Nachrichten. Das Wetter in Norddeutschland: locker bis gering bewölkt mit einzelnen Schauern, an der See weiterhin Sturmböen, Abendwerte 16 bis 19 Grad. In der Nacht kaum Wolken oder klar, vereinzelt Schauer, Tiefstwerte 15 bis 7 Grad. Morgen Sonne und Wolken im Wechsel, meist trocken, in Südniedersachsen und Vorpommern länger sonnig, höchstens 19 bis 23 Grad. Am Montag Sonne und Wolken, einzelne Schauer, 21 bis 27 Grad und am Dienstag meist bewölkt, etwas Regen bei 18 bis 23 Grad. Es ist 17.04 Uhr.
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1: Um 18 Uhr mit Martin Wilhelmi. In Moskau soll es heute Gespräche zwischen Vertretern der USA und der russischen Führung geben. Die US-Gesandten Kushner und Witkoff sind am Mittag in der russischen Hauptstadt angekommen. Aus der NDR-Nachrichtenredaktion Laura Janke.
2: Laut der staatlichen russischen Nachrichtenagentur TASS will Präsident Putin die beiden empfangen. Wann das Zusammentreffen genau stattfindet, ist nicht bekannt. Die beiden Unterhändler wollen im Anschluss in die Ukraine weiterreisen. Dort sind morgen Gespräche in Kiew geplant. Laut US-Präsident Trump werden Kushner und Witkoff einen neuen Vorschlag für eine Beendigung des Krieges vorlegen. Der ukrainische Präsident Selenskyj hat für die Zeit des Besuchs angekündigt, auf Attacken auf Russland zu verzichten. Aus dem Kreml hieß es, man werde ab Mitternacht für 72 Stunden keine Angriffe auf Kiew fliegen.
1: Einen Tag vor der Landtagswahl in Sachsen-Anhalt demonstrieren in Magdeburg mehrere tausend Menschen für Demokratie und Weltoffenheit. Bis zum Abend spielen auf dem Domplatz Musiker wie Juli, Kerstin Ott und Sebastian Krumbiegel von den Prinzen. Dazu gibt es Reden unter anderem von Luisa Neubauer. Aus Magdeburg berichtet Nils Buhler.
3: Ja, das ist ein Bündnis von mehr als 200 Organisationen aus der Zivilgesellschaft, die hier zusammen heute demonstrieren, und auch Gewerkschaften sind dabei. Also beispielsweise unter den zivilgesellschaftlichen Organisationen, um ein Beispiel zu nennen, die Arbeiterwohlfahrt. Die haben hier alle Stände aufgebaut und auch eine große Bühne, wo man auf der einen Seite gemeinsam nochmal ein positives Zeichen setzen will, gemeinsam feiern will, aber eben auch davor warnen will vor einer möglichen AfD-Regierung. Die AfD will ja hier alleine regieren mit absoluter Mehrheit. Davor will man heute warnen und hat hier nochmal groß mobilisiert.
1: Angesichts der Krise beim Autobauer Volkswagen hat Bundeskanzler Merz vor einem weiteren Verlust von Industriearbeitsplätzen gewarnt. Bei einer Veranstaltung in Langenhagen bei Hannover unterstrich Merz die besondere Bedeutung des VW-Konzerns für Niedersachsen. Kein anderes Bundesland sei so stark geprägt von einem großen Industrieunternehmen. Der beschlossene Sparplan sieht unter anderem den Abbau weiterer 50.000 Stellen vor. Die Zukunft von 4 deutschen Werken bleibt offen. Das Musikfestival Jamel rockt den Förster in Mecklenburg-Vorpommern hat am Nachmittag begonnen. Das Programm soll bis in die Nacht gehen. Gestern waren die Konzerte abgesagt worden, weil ein Unwetter mit Starkregen über das Festivalgelände gezogen war. Das Festival in dem kleinen Ort nahe Wismar gibt es seit 2007. Die Veranstalter, das Ehepaar Lohmeier, wollen damit ein Zeichen gegen Rechtsextremismus setzen. In der Fußball-Bundesliga hat Werder Bremen den ersten Heimsieg der Saison eingefahren. Die Bremer besiegten Leipzig mit 3:1. Aus der Sportredaktion Mats Nicholsen.
4: Zuerst trafen die beiden Rückkehrer Dingchi und Füllkrug. Dann legte Stürmer Grüll das dritte Tor nach. Die Erleichterung in Bremen ist groß. Nach dem ersten Spiel und dem Ende der Transferphase hatte es viel Kritik an Werder gegeben. Borussia Dortmund drehte die Partie in Hoffenheim und machte aus einem 0:2 ein 3:2. Auch Aufsteiger Elversberg schaffte ein spektakuläres Comeback und gewann durch ein Tor in der Nachspielzeit 4:3 in Mönchengladbach. Leverkusen besiegte Union Berlin 4:0. Paderborn unterlag Freiburg 0:1.
1: Das waren die Nachrichten. Das Wetter in Norddeutschland: locker bis gering bewölkt mit einzelnen Schauern. An der See weiterhin Sturmböen. Die Abendtemperaturen 16 bis 19 Grad. Nachts kaum Wolken oder auch klar, dabei vereinzelt Schauer. Mindesttemperaturen 15 bis 7 Grad. Morgen Sonne und Wolken im Wechsel, meist trocken. In Südniedersachsen und Vorpommern länger sonnig, Höchstwerte 19 bis 23 Grad. Am Montag Sonne und Wolken, einzelne Schauer 21 bis 27. Am Dienstag meist bewölkt, bei Regen 18 bis 23 Grad. Die Zeit, es ist 18.04 Uhr.
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1: Um 19 Uhr mit Martin Wilhelmi. In Moskau soll es heute Gespräche zwischen Vertretern der USA und der russischen Führung geben. Die US-Gesandten Kushner und Witkow sind am Mittag in der Hauptstadt angekommen. Aus der NDR Nachrichtenredaktion Laura Janke.
2: Laut der staatlichen russischen Nachrichtenagentur TASS will Präsident Putin die beiden empfangen. Wann das Zusammentreffen genau stattfindet, ist nicht bekannt. Die beiden Unterhändler wollen im Anschluss in die Ukraine weiterreisen. Dort sind morgen Gespräche in Kiew geplant. Laut US-Präsident Trump werden Kushner und Witkow einen neuen Vorschlag für eine Beendigung des Krieges vorlegen. Der ukrainische Präsident Selenskyj hat für die Zeit des Besuchs angekündigt, auf Attacken auf Russland zu verzichten. Aus dem Kreml hieß es, man werde ab Mitternacht für 72 Stunden keine Angriffe auf Kiew fliegen.
1: Einen Tag vor der Landtagswahl haben in Sachsen-Anhalt in mehreren Städten Demonstrationen und Feste für Demokratie und Vielfalt stattgefunden. Auf dem Domplatz in Magdeburg versammelten sich tausende Teilnehmer zu einem Demokratiefestival. Veranstalter war das Bündnis Sachsen-Anhalt weltoffen. Initiativen, Vereine, Verbände und Einzelpersonen wollten mit der Aktion ein Zeichen für Demokratie und Vielfalt setzen. Zudem fanden die Abschlusskundgebungen mehrerer Parteien mit Bundespolitikern statt. Die Polizei war im Großeinsatz. Die Sicherheitsbehörden in Sachsen prüfen nach dem Fund von Sprengstoffvorrichtungen an zwei Umspannwerken eine Verbindung zu ähnlichen Vorfällen in anderen Bundesländern. Die Sprengstoffvorrichtungen seien selbst gebaut gewesen und hätten darauf abgezielt, einen Kurzschluss an den Hochspannungsleitungen auszulösen. Dazu sei es aber nicht gekommen. Ein Zusammenhang mit den Anschlägen auf die Stromversorgung an Standorten in Nordrhein-Westfalen und Brandenburg wird nicht ausgeschlossen. Nach einem 48-jährigen Tatverdächtigen wird weiter gefahndet. In der Fußball-Bundesliga hat Werder Bremen den ersten Heimsieg der Saison eingefahren. Die Bremer besiegten Leipzig mit 3:1. Aus der Sportredaktion Mats Nicholson.
3: Zuerst trafen die beiden Rückkehrer, Dingchi und Füllkrug. Dann legte Stürmer Grüll das dritte Tor nach. Die Erleichterung in Bremen ist groß. Nach dem ersten Spiel und dem Ende der Transferphase hatte es viel Kritik an Werder gegeben. Borussia Dortmund drehte die Partie in Hoffenheim und machte aus einem 0:2 ein 3:2. Auch Aufsteiger Elversberg schaffte ein spektakuläres Comeback und gewann durch ein Tor in der Nachspielzeit 4:3 in Mönchengladbach. Leverkusen besiegte Union Berlin 4:0. Paderborn unterlag Freiburg 0:1.
1: Das waren die Nachrichten. Das Wetter in Norddeutschland. Nachts kaum Wolken oder auch klar, dabei vereinzelt Schauer möglich bei 15 bis 7 Grad. Morgen Sonne und Wolken im Wechsel, meist trocken, in Südniedersachsen und in Vorpommern länger sonnig, 19 bis 23 Grad. Am Montag Sonne und Wolken, einzelne Schauer, 21 bis 27, am Dienstag meist bewölkt, etwas Regen, bei dann 18 bis 23 Grad. Es ist 19:03 Uhr.

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1: Um 20 Uhr mit Martin Wilhelmi. In Moskau soll es heute Gespräche zwischen Vertretern der USA und der russischen Führung geben. Die US-Gesandten Kushner und Witkow sind am Mittag in der russischen Hauptstadt angekommen. Aus der NDR-Nachrichtenredaktion Laura Janke.
2: Laut der staatlichen russischen Nachrichtenagentur TASS will Präsident Putin die beiden empfangen. Wann das Zusammentreffen genau stattfindet, ist nicht bekannt. Die beiden Unterhändler wollen im Anschluss in die Ukraine weiterreisen. Dort sind morgen Gespräche in Kiew geplant. Laut US-Präsident Trump werden Kushner und Witkow einen neuen Vorschlag für eine Beendigung des Krieges vorlegen. Der ukrainische Präsident Selenskyj hat für die Zeit des Besuchs angekündigt, auf Attacken auf Russland zu verzichten. Aus dem Kreml hieß es, man werde ab Mitternacht für 72 Stunden keine Angriffe auf Kiew fliegen.
1: Einen Tag vor der Landtagswahl haben in Sachsen-Anhalt in mehreren Städten Demonstrationen und Feste für Demokratie und Vielfalt stattgefunden. Auf dem Domplatz in Magdeburg versammelten sich tausende Teilnehmer zu einem Demokratiefestival. Veranstalter war das Bündnis Sachsen-Anhalt weltoffen. Initiativen, Vereine, Verbände und Einzelpersonen wollten mit der Aktion ein Zeichen für Demokratie und Vielfalt setzen. Zudem fanden die Abschlusskundgebungen mehrerer Parteien mit Bundespolitikern statt. Die Polizei war im Großeinsatz. Die Sicherheitsbehörden in Sachsen prüfen nach dem Fund von Sprengstoffvorrichtungen an zwei Umspannwerken eine Verbindung zu ähnlichen Vorfällen in anderen Bundesländern. Die Sprengstoffvorrichtungen seien selbst gebaut gewesen und hätten darauf abgezielt, einen Kurzschluss an den Hochspannungsleitungen auszulösen. Dazu sei es aber nicht gekommen. Ein Zusammenhang mit den Anschlägen auf die Stromversorgung an Standorten in Nordrhein-Westfalen und Brandenburg wird nicht ausgeschlossen. Nach einem 48-jährigen Tatverdächtigen wird weiter gefahndet. In der Fußball-Bundesliga hat Werder Bremen den ersten Heimsieg der Saison eingefahren. Die Bremer besiegten Leipzig mit 3:1. Aus der Sportredaktion Mats Nicholson.
3: Zuerst trafen die beiden Rückkehrer Dingchi und Füllkrug. Dann legte Stürmer Grüll das dritte Tor nach. Die Erleichterung in Bremen ist groß. Nach dem ersten Spiel und dem Ende der Transferphase hatte es viel Kritik an Werder gegeben. Borussia Dortmund drehte die Partie in Hoffenheim und machte aus einem 0:2 ein 3:2. Auch Aufsteiger Elversberg schaffte ein spektakuläres Comeback und gewann durch ein Tor in der Nachspielzeit 4:3 in Mönchengladbach. Leverkusen besiegte Union Berlin 4:0. Paderborn unterlag Freiburg 0:1.
1: Das waren die Nachrichten. Das Wetter in Norddeutschland, nachts kaum Wolken oder auch klar, dabei vereinzelt Schauer möglich bei 15 bis 7 Grad. Morgen Sonne und Wolken im Wechsel, dabei meist trocken, in Südniedersachsen und Vorpommern länger sonnig, 19 bis 23 Grad. Am Montag Sonne und Wolken, einzelne Schauer 21 bis 27 Grad, am Blick auf Dienstag meist bewölkt, etwas regnerisch, bei dann 18 bis 23 Grad. Und die Zeit, es ist 20.03 Uhr.
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5: Black Mozart, den spielt John Batiste auf seinem neuen Album, das wir heute vorstellen. John Coltrane wurde im September 1926 geboren, vor 100 Jahren. Er war auf dem Saxophon genial und super virtuos. Kann das auch eine Sängerin inspirieren? Das französische Gesangsgenie Camille Bertot sagt ja und beschreibt den enormen Einfluss John Coltranes auf ihren Gesang. Ich bin Marette Heinzelmann. Herzlich willkommen zu ARD Jazz, das Magazin im Radiofestival. Trompeter Joe Kraus, er hat sein neues Album Alchemy genannt. Und Alchemie, das ist ja die Kunst, Gold zu machen aus allem Möglichen. Dieses Album wird im Oktober veröffentlicht, aber es gibt jetzt schon eine Single davon, brandneu für euch. 1, 2, 3, 4.

0: Santa Barbecue.
1: Santa Barbecue von Joe Kraus. Das neue Album Alchemy, das schenkt sich der deutsche Kulttrompeter zum 60. Geburtstag und es kommt in Gänze im Oktober.

0: Jours de Portinha mit Camille Berthaud, der französischen Sängerin, von ihrem aktuellen Album mit verschiedenen Duos, hier mit dem brasilianischen Mandolinenspieler Hamilton Jolanda. Das Album heißt Vos e Voces. Camille Berthaud ist 2015 schlagartig bekannt geworden mit ihrem Video von Giant Steps, beziehungsweise auf Französisch Pas de Géant, wo sie einen eigenen Text als Vocalese auf John Coltranes Solo sang. Auf Berthauds Album Pas de Géant von 2018 heißt dieses Stück dann Là où tu vas, also wohin du gehst. Coltrane ist nämlich wie ein Wegweiser, sein Einfluss sehr tiefgehend, sagt Camille Berthaud. Sie meint allerdings, in einem Wort seinen Spirit festzumachen, das wäre quasi nicht möglich. Wenn sie aber müsste, dann würde sie sagen, dass es Intensität, Tiefe und Virtuosität sei, die Coltrane ausmachen.
1: I think when an artist reaches a dimension as high and as vast as Coltrane did, it's very difficult to put it in a box or to define it with just one word or one concept. But if I had to describe what characterizes Coltrane for me, I would say intensity, depth and virtuosity.

0: Pas de Géant. Camille Berthaud singt Coltrane in ihrer ganz eigenen Fassung. Und das ist ja eins der wichtigen Elemente des Coltrane Spirits, die eigene Stimme kreativ auszuleben. Jedenfalls öffnete Coltrane für Camille Berthaud Türen in neue Bereiche der Kreativität, vor allem als sie ein bestimmtes Stück vom Album Crescent hörte. Da lernte sie eine ganz andere Seite von Coltrane kennen, etwas sehr Spirituelles, und das berührte die französische Sängerin ganz tief, Camille Berthaud.
1: When I discovered the album Crescent, I felt like a whole new dimension was opening up inside me. I discovered another side of Coltrane and I discovered something very spiritual and it really touched me deeply.
0: Und auf dem Album Crescent ist auch das Lieblingsstück von Camille Berthaud, Wise One, in dem man besonders diese tiefe und authentische Absicht des Saxophonisten Coltrane hört.

Wise One von John Coltrane mit McCoy Tyner, Jimmy Garrison und Elvin Jones. John Coltrane steht in den nächsten Wochen immer wieder bei uns im Fokus. In seine riesigen Fußstapfen trat auch der Saxophonist und Multiinstrumentalist Dave Liebman. Am 4. September wird Dave Liebman 80 Jahre jung. Er spielte in seiner Karriere mit Charles Lloyd, Lenny Tristano und Miles Davis. Seine Bands hießen Lookout Farm, Quest, Dedications, da war auch Streichquartett dabei. Und er war auch Jazzpädagoge, hat viele Bücher geschrieben über Saxophon und über Improvisation. Und Dave Liebman, der sagte, es gibt keine Kategorien mehr, jedenfalls nicht für mich.

Alabama von John Coltrane mit Dave Liebman vom Album Joy, The Music of John Coltrane aus dem Jahr 1993. John Coltrane, der zeigte ja unter anderem auch, wie man mit dem Jazz und auch mit dem Saxophon ganz besonders verschiedene Kulturen verbinden kann. Und dazu eine traurige Nachricht. Nicholas Simeon, er ist gestorben am 29. August, am vergangenen Samstag im Alter von 67 Jahren. Nicholas Simeon war ein rumänischer Saxophonist, der auch Tarogato spielte, ein ganz spannendes ungarisches Doppelrohrblattinstrument. Geboren wurde Nicholas Simeon in Brașov, Rumänien. Er studierte in Bukarest und ging 1989 nach Wien. Er spielte mit Art Farmer, mit Jim Pepper, Christian Mutspiel und Mel Waldron. 1997 ging er nach Köln und arbeitete mit Duško Gojković zusammen und auch mit dem Pianisten Florian Weber. 2015 hat Nicholas Simeon den WDR Jazzpreis erhalten und ein ganz besonderes Werk von ihm als Komponist ist die Ballettmusik Unfinished Square. Es wurde auch mit dem Körnerpreis ausgezeichnet, dieses Werk. Und daraus hören wir jetzt Lullaby mit Nicholas Simeon.

0: Lullaby von Nicolas Simion, dem rumänischen Saxophonisten mit Nils Wogram an der Posaune, Tomas Stanko an der Trompete, Ed Schuller am Bass vom Album Unfinished Square. Das Saxophon, das verbindet verschiedene Kulturen, auch zum Beispiel bei Miguel Zenón. Er kommt aus Puerto Rico und er gewann 2024 mit El Arte del Bolero Volume 2 den Grammy als bestes Latin Jazz Album. Das war also schon die zweite Ausgabe von verjazztem Bolero und jetzt ist die dritte Ausgabe da. Miguel Zenón erklärt, worum es da geht.
1: So traditionally it's a very slow dance, it's melancholic, you know, it's it talks about love and all that good stuff.
0: Der Bolero ist in den Amerikas ein Tanz, der sich aus der Trova entwickelt hat, aber eher ein langsamer Tanz, ein melancholischer Tanz, wo es um Liebe geht und die guten Dinge im Leben.

0: El día que me quieras mit Miguel Zenón und Luis Perdomo vom Album El Arte del Bolero Volume 3. Es erschien jetzt Ende August und ist perfekt geeignet, um sich das Sommerfeeling nochmal wieder so richtig zurückzuholen. Auch diese Wärme und diese wunderschöne Atmosphäre von Miguel Zenón und Luis Perdomo. Ich persönlich könnte mich richtig in diese Klänge reinlegen, die einen wirklich umhüllen. Apropos Sommer. Jetzt im Radiofestival gibt es ja unsere kleine Reihe mit Stücken über Summertime. Und das genau ist der Titel des bekanntesten Sommerstücks, das ihr wahrscheinlich alle kennt. Es erzählt von Wärme, Sorglosigkeit, aber auch von Armut und Sehnsucht. Maren Wessels mit ihrem Sommerhit.
1: Ich höre in meinem Umfeld schon die ersten Stimmen, die sich langsam den Herbst wünschen. Und mal ganz ehrlich, ich kann es nachvollziehen. Irgendwann freut man sich einfach auf einen Wechsel. Aus dem Badesee wird irgendwann das Sofa, aus Freibad-Pommes wird eine Tasse Tee und aus den langen, hellen Abenden werden die ersten Stunden, in denen draußen der Wind um die Häuser zieht und das Laub über die Straßen fegt. Vielleicht ist genau das der Grund, warum ich diesen Song so liebe. Er vereint für mich beide Gefühle. Die Leichtigkeit des Sommers und die androhende Schwere der kürzer werdenden Tage in den Herbst- und Wintermonaten. Summertime stammt ursprünglich aus George Gershwins Oper Porgy and Bess von 1935. Und wenn man den Text genauer hört, geht es eigentlich um etwas, das ziemlich gut zu diesem Sommergefühl passt. Um die Hoffnung, dass das Leben leicht sein kann. Und um das Vertrauen, dass es auch dann weitergeht, wenn es gerade nicht so leicht ist. Summertime and the living is easy. Und vielleicht ist genau das die Kunst. Das Leben wird dadurch nicht leichter, aber für einen Moment fühlt es sich so an. Für ein paar Minuten darf alles leicht sein. Und danach können wir den Sommer langsam weiterziehen lassen. Billie Holiday mit Summertime.

0: Summertime von George Gershwin aus der Oper Porgy and Bess in einer besonders intensiven Version von Billie Holiday. Und wie sie diesen wunderschönen Song von Gershwin zusätzlich noch rhythmisiert und wie sie den rüberbringt, sie weiß wirklich, wovon sie singt, das ist echt großartig.
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0: 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Im Jazz werden ganz viele diverse Dinge miteinander verbunden. John Batiste, der Pianist, er verbindet gerne Wissenschaft und Seele miteinander.
2: So I always try to fuse the soul and the science.
0: Hat John Batiste in einem Interview für das US-amerikanische National Public Radio gesagt. John Batiste ist 39 Jahre alt, er ist aufgewachsen in New Orleans, war früh begeistert auch von klassischer Musik, er studierte an der renommierten Juilliard School in New York und er hat eine Jazz-Piano-Series gestartet mit Beethoven Blues, denn er möchte, wenn er einen Impuls hat, auch gleich Werke herausbringen können und dieses Jahr hat er also gleich drei im August gleichzeitig herausgebracht, Monk Movements, Monk Meditations und Black Mozart. Die sind angeblich an einem Tag alle aufgenommen worden. Und was ist sein Ansatz dabei, gerade wenn John Batiste Mozart spielt? Er hat sich gefragt, wie fühlt sich diese Musik für ihn an? Und er hat es dann übertragen in seine eigenen Wurzeln, in die afroamerikanische Musik. Also quasi hin und zurück. Es ist ein dialogischer Ansatz, als würde John Batiste sich mit diesem österreichischen Komponisten Mozart über Jahrhunderte hinweg unterhalten. Sie würden dann quasi am Klavier nebeneinander sitzen und sich gegenseitig verschiedene Themen und Phrasen vorspielen und überlegen, wie kann es weitergehen? Denn beim Komponieren, da muss man sich ja ganz oft entscheiden, von diesem Thema geht es dorthin oder dann wird es wiederholt oder dann wird es verändert, moduliert. Und es könnte aber auch anders sein. Es gibt da ganz viele Möglichkeiten und diese Möglichkeiten möchte John Batiste eröffnen.
2: If I could be in conversation with these late great composers, it would be like us sitting around the piano, trading bars and saying, okay, you did this and what if we took it this way? So it's a great conversation across hundreds of years.

0: Wolfgang Amadeus Mozart, neu interpretiert und arrangiert von John Batiste. Das war ARD Jazz, das Magazin. Immer mittwochs geben wir euch ein Jazz-Update ab 23.03 Uhr. Im Radiofestival gilt diese Anfangszeit noch bis zum 18. September. Und natürlich findet ihr uns auch in ARD Sounds unter dem ARD Radiofestival. Wünsche und Anregungen bitte an jazz@ard.de. Wir freuen uns auf Zuschriften. Danke fürs Zuhören. Ich bin Marietta Heinzelmann. Auf seinem Album Monk Movements hat John Batiste auch Thelonious Monk interpretiert und transzendiert. Da wollte er den spirituellen Hintergrund von Monks kraftvoller Musik quasi herausschälen, eine Musik schaffen, zu der man meditieren, chanten, beten oder schlafen kann.
1: You could meditate to that album, you could chant to that album, you could pray to that album, you could sleep to that album.
0: In diesem Sinne noch einen schönen Abend mit Round Midnight von Thelonious Monk mit John Batiste am Klavier.

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1: Um 21 Uhr mit Martin Wilhelmi. In Moskau haben am Abend die Gespräche zum Ukraine-Krieg zwischen Kreml-Chef Putin und den US-Unterhändlern Witkow und Kushner begonnen. Putin empfing die beiden Gesandten von US-Präsident Trump im Kreml, wie im Staatsfernsehen und auf Fotos zu sehen war. Aus der NDR-Nachrichtenredaktion Torben Müller.
2: Putin sagte, dass es keine einfachen Gespräche seien und erklärte, dass Witkow und Kushner inzwischen das Vertrauen der russischen Seite hätten. Kreml-Sprecher Peskow hatte die Wiederaufnahme von Verhandlungen erst nach Ankunft der US-Unterhändler in Moskau bestätigt. Demnach haben sie neue Vorschläge im Gepäck. Peskow nannte allerdings keine Details. Der russische Präsident hat unterdessen eine dreitägige Waffenruhe für die ukrainische Hauptstadt Kiew angeordnet. Sie soll gewährleisten, dass Witkow und Kushner erstmals auch Kiew besuchen können.
1: Einen Tag vor der Landtagswahl haben in Sachsen-Anhalt in mehreren Städten Demonstrationen und Feste für Demokratie und Vielfalt stattgefunden. Auf dem Domplatz in Magdeburg versammelten sich tausende Teilnehmer zu einem Demokratiefestival. Veranstalter war das Bündnis Sachsen-Anhalt weltoffen. Initiativen, Vereine, Verbände und Einzelpersonen wollten mit der Aktion ein Zeichen für Demokratie und Vielfalt setzen. Zudem fanden die Abschlusskundgebungen mehrerer Parteien mit Bundespolitikern statt. Die Polizei war im Großeinsatz. Die Sicherheitsbehörden in Sachsen prüfen nach dem Fund von Sprengstoffvorrichtungen an zwei Umspannwerken eine Verbindung zu ähnlichen Vorfällen in anderen Bundesländern. Die Sprengstoffvorrichtungen seien selbst gebaut gewesen und hätten darauf abgezielt, einen Kurzschluss an den Hochspannungsleitungen auszulösen. Dazu sei es aber nicht gekommen. Ein Zusammenhang mit den Anschlägen auf die Stromversorgung an Standorten in Nordrhein-Westfalen und Brandenburg wird nicht ausgeschlossen. Nach einem 48-jährigen Tatverdächtigen wird weiter gefahndet. Im Topspiel der Fußball-Bundesliga hat es am Abend keinen Sieger gegeben. Schalke und Bayern München trennten sich 0:0. Aus der Sportredaktion Stefanie Lavoie.
3: Der Meister war überlegen, doch der Aufsteiger trotzte den Bayern mit Leidenschaft und einem überragenden Torhüter Loris Karius. Damit sind die Bayern seit September 24 erstmals nicht mehr Spitzenreiter. Tabellenführer ist Freiburg nach dem 1:0 in Paderborn. Dortmund drehte die Partie in Hoffenheim und machte aus einem 0:2 ein 3:2. Ein Comeback auch für Elversberg. Der Aufsteiger siegte in Mönchengladbach durch ein Tor in der Nachspielzeit mit 4:3. Leverkusen gewann gegen Union Berlin 4:0. Aufopferungsvoll kämpfende Bremer besiegten Leipzig überraschend deutlich mit 3:1.
1: Das waren die Nachrichten. Das Wetter in Norddeutschland: nachts kaum Wolken oder auch klar, dabei vereinzelt Schauer bei 15 bis 7 Grad. Morgen Sonne und Wolken im Wechsel, dabei meist trocken. In Südniedersachsen und Vorpommern länger sonnig, 19 bis 23 Grad. Am Montag Sonne und Wolken, einzelne Schauer bei dann 21 bis 27 Grad. Es ist 21.03 Uhr.
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1: Um 22 Uhr mit Martin Wilhelmi. In Moskau haben am Abend die Gespräche zum Ukraine-Krieg zwischen Kreml-Chef Putin und den US-Unterhändlern Witkoff und Kushner begonnen. Putin empfing die beiden Gesandten von US-Präsident Trump im Kreml, wie im Staatsfernsehen und auf Fotos zu sehen war. Aus der NDR-Nachrichtenredaktion Torben Müller.
2: Putin sagte, dass es keine einfachen Gespräche seien und erklärte, dass Witkoff und Kushner inzwischen das Vertrauen der russischen Seite hätten. Kreml-Sprecher Peskow hatte die Wiederaufnahme von Verhandlungen erst nach Ankunft der US-Unterhändler in Moskau bestätigt. Demnach haben sie neue Vorschläge im Gepäck. Peskow nannte allerdings keine Details. Der russische Präsident hat unterdessen eine dreitägige Waffenruhe für die ukrainische Hauptstadt Kiew angeordnet. Sie soll gewährleisten, dass Witkoff und Kushner erstmals auch Kiew besuchen können.
1: Einen Tag vor der Landtagswahl haben in Sachsen-Anhalt in mehreren Städten Demonstrationen und Feste für Demokratie und Vielfalt stattgefunden. Auf dem Domplatz in Magdeburg versammelten sich tausende Teilnehmer zu einem Demokratiefestival. Veranstalter war das Bündnis Sachsen-Anhalt weltoffen. Initiativen, Vereine, Verbände und Einzelpersonen wollten mit der Aktion ein Zeichen für Demokratie und Vielfalt setzen. Zudem fanden die Abschlusskundgebungen mehrerer Parteien mit Bundespolitikern statt. Die Polizei war im Großeinsatz. Die Sicherheitsbehörden in Sachsen prüfen nach dem Fund von Sprengstoffvorrichtungen an zwei Umspannwerken eine Verbindung zu ähnlichen Vorfällen in anderen Bundesländern. Die Sprengstoffvorrichtungen seien selbst gebaut gewesen und hätten darauf abgezielt, einen Kurzschluss an den Hochspannungsleitungen auszulösen. Dazu sei es aber nicht gekommen. Ein Zusammenhang mit den Anschlägen auf die Stromversorgung an Standorten in Nordrhein-Westfalen und Brandenburg wird nicht ausgeschlossen. Nach einem 48-jährigen Tatverdächtigen wird weiter gefahndet. Im Topspiel der Fußball-Bundesliga hat es am Abend keinen Sieger gegeben. Schalke und Bayern München trennten sich 0:0. Aus der Sportredaktion Stefanie Lavoie.
3: Der Meister war überlegen, doch der Aufsteiger trotzte den Bayern mit Leidenschaft und einem überragenden Torhüter Loris Karius. Damit sind die Bayern seit September 24 erstmals nicht mehr Spitzenreiter. Tabellenführer ist Freiburg nach dem 1:0 in Paderborn. Dortmund drehte die Partie in Hoffenheim und machte aus einem 0:2 ein 3:2. Ein Comeback auch für Elversberg. Der Aufsteiger siegte in Mönchengladbach durch ein Tor in der Nachspielzeit mit 4:3. Leverkusen gewann gegen Union Berlin 4:0. Aufopferungsvoll kämpfende Bremer besiegten Leipzig überraschend deutlich mit 3:1.
1: Das waren die Nachrichten. Das Wetter in Deutschland: nachts im Norden und Osten vereinzelt Schauer, sonst locker bewölkt bis klar, 15 bis 6 Grad. Morgen Sonne und Wolken im Wechsel, in der Südhälfte oft sonnig, 19 bis 29, am Montag 21 bis 32 Grad. Und die Zeit, es ist 22.03 Uhr.
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1: Um 23 Uhr mit Martin Wilhelmi. In Moskau haben am Abend die Gespräche zum Ukraine-Krieg zwischen Kreml-Chef Putin und den US-Unterhändlern Witkoff und Kushner begonnen. Putin empfing die beiden Gesandten von US-Präsident Trump im Kreml, wie im Staatsfernsehen und auf Fotos zu sehen war. Aus der NDR-Nachrichtenredaktion Torben Müller.
2: Putin sagte, dass es keine einfachen Gespräche seien und erklärte, dass Witkoff und Kushner inzwischen das Vertrauen der russischen Seite hätten. Kreml-Sprecher Peskow hatte die Wiederaufnahme von Verhandlungen erst nach Ankunft der US-Unterhändler in Moskau bestätigt. Demnach haben sie neue Vorschläge im Gepäck. Peskow nannte allerdings keine Details. Der russische Präsident hat unterdessen eine dreitägige Waffenruhe für die ukrainische Hauptstadt Kiew angeordnet. Sie soll gewährleisten, dass Witkoff und Kushner erstmals auch Kiew besuchen können.
1: Einen Tag vor der Landtagswahl haben in Sachsen-Anhalt in mehreren Städten Demonstrationen und Feste für Demokratie und Vielfalt stattgefunden. Auf dem Domplatz in Magdeburg versammelten sich tausende Teilnehmer zu einem Demokratiefestival. Veranstalter war das Bündnis Sachsen-Anhalt weltoffen. Initiativen, Vereine, Verbände und Einzelpersonen wollten mit der Aktion ein Zeichen für Demokratie und Vielfalt setzen. Die Sicherheitsbehörden in Sachsen prüfen nach dem Fund von Sprengstoffvorrichtungen an zwei Umspannwerken eine Verbindung zu ähnlichen Vorfällen in anderen Bundesländern. Die Sprengstoffvorrichtungen seien selbst gebaut gewesen und hätten darauf abgezielt, einen Kurzschluss an den Hochspannungsleitungen auszulösen. Dazu sei es aber nicht gekommen. Ein Zusammenhang mit den Anschlägen auf die Stromversorgung an Standorten in Nordrhein-Westfalen und Brandenburg wird nicht ausgeschlossen. Nach einem 48-jährigen Tatverdächtigen wird weiter gefahndet. Im Topspiel der Fußball-Bundesliga hat es am Abend keinen Sieger gegeben. Schalke und Bayern München trennten sich 0:0. Aus der Sportredaktion Stefanie Lavoie.
3: Der Meister war überlegen, doch der Aufsteiger trotzte den Bayern mit Leidenschaft und einem überragenden Torhüter Loris Karius. Damit sind die Bayern seit September 24 erstmals nicht mehr Spitzenreiter. Tabellenführer ist Freiburg nach dem 1:0 in Paderborn. Dortmund drehte die Partie in Hoffenheim und machte aus einem 0:2 ein 3:2. Ein Comeback auch für Elversberg. Der Aufsteiger siegte in Mönchengladbach durch ein Tor in der Nachspielzeit mit 4:3. Leverkusen gewann gegen Union Berlin 4:0. Aufopferungsvoll kämpfende Bremer besiegten Leipzig überraschend deutlich mit 3:1.
1: Und im Abendspiel der zweiten Liga hat Bochum in Dresden mit 2:1 gewonnen. Das waren die Nachrichten. Das Wetter in Deutschland, nachts im Norden und Osten vereinzelt Schauer, sonst locker bewölkt bis klar, 15 bis 6 Grad. Morgen Sonne und Wolken im Wechsel, in der Südhälfte häufig sonnig bei 19 bis 29 Grad. Am Montag heiter bis wolkig, vereinzelt Schauer 21 bis 32 und am Dienstag wechselnd bewölkt bei 19 bis 29 Grad. Die Zeit, es ist 23.03 Uhr.
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1: Um 0 Uhr mit Milat Kupay. Russlands Präsident Putin hat die US-Gesandten Witkoff und Kushner in Moskau empfangen. Rund 3 Stunden dauerte das Gespräch. US-Präsident Trump hatte im Vorfeld erklärt, Witkoff und Kushner hätten einen neuen US-Plan zur Beendigung des Krieges dabei. Kreml-Berater Ushakov sprach vor der Presse von nützlichen und konstruktiven Gesprächen. Die Amerikaner hätten versprochen, Putins Einschätzungen einfließen zu lassen, um eine dauerhafte Vereinbarung zur Beendigung des Krieges zu erreichen. Der Nachrichtenagentur TASS zufolge haben Witkoff und Kushner Moskau verlassen. Sie werden für Gespräche in Kiew erwartet, die im Laufe des Tages stattfinden sollen. Einen Tag vor der Landtagswahl haben in Sachsen-Anhalt in mehreren Städten Demonstrationen und Feste für Demokratie und Vielfalt stattgefunden. Auf dem Domplatz in Magdeburg versammelten sich tausende Teilnehmer zu einem Demokratiefestival. Veranstalter war das Bündnis Sachsen-Anhalt weltoffen. Initiativen, Vereine, Verbände und Einzelpersonen wollten mit der Aktion ein Zeichen für Demokratie und Vielfalt setzen. Die Sicherheitsbehörden in Sachsen prüfen nach dem Fund von Sprengstoffvorrichtungen an 2 Umspannwerken eine Verbindung zu ähnlichen Vorfällen in anderen Bundesländern. Die Sprengstoffvorrichtungen seien selbst gebaut gewesen und hätten darauf abgezielt, einen Kurzschluss an den Hochspannungsleitungen auszulösen. Dazu sei es aber nicht gekommen. Ein Zusammenhang mit den Anschlägen auf die Stromversorgung an Standorten in Nordrhein-Westfalen und Brandenburg wird nicht ausgeschlossen. Nach einem 48-jährigen Tatverdächtigen wird weiter gefahndet. Im Topspiel der Fußball-Bundesliga hat es am Abend keinen Sieger gegeben. Schalke und Bayern München trennten sich 0:0. Aus der Sportredaktion Stefanie Lavoie.
2: Der Meister war überlegen, doch der Aufsteiger trotzte den Bayern mit Leidenschaft und einem überragenden Torhüter Loris Karius. Damit sind die Bayern seit September 24 erstmals nicht mehr Spitzenreiter. Tabellenführer ist Freiburg nach dem 1:0 in Paderborn. Dortmund drehte die Partie in Hoffenheim und machte aus einem 0:2 ein 3:2. Ein Comeback auch für Elversberg. Der Aufsteiger siegte in Mönchengladbach durch ein Tor in der Nachspielzeit mit 4:3. Leverkusen gewann gegen Union Berlin 4:0. Aufopferungsvoll kämpfende Bremer besiegten Leipzig überraschend deutlich mit 3:1.
1: Und im Abendspiel der zweiten Liga hat Bochum in Dresden mit 2:1 gewonnen. Das waren die Nachrichten. Das Wetter in Deutschland: im Norden und Osten vereinzelt Schauer, sonst locker bewölkt bis klar. An den Küsten Sturmböen, minimal 15 bis 6 Grad. Tagsüber Sonne und Wolken im Wechsel, in der Südhälfte oft sonnig, maximal 19 bis 29 Grad. Am Montag heiter bis wolkig, vereinzelt Schauer oder Gewitter, 21 bis 32 und am Dienstag bis 29 Grad. Und die Zeit, es ist 0:03 Uhr.
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1: Um 1 Uhr mit Milat Kupay. In Sachsen-Anhalt sind heute 1,7 Millionen Wahlberechtigte aufgerufen, einen neuen Landtag zu wählen. Die Wahl ist von ganz besonderem Interesse. Erstmals könnte die vom Verfassungsschutz als rechtsextrem eingestufte AfD in einem Bundesland die Landesregierung stellen. Aus Magdeburg, Jochen Müller.
2: Es ist keine Wahl wie jede andere. Seit Monaten liegt die AfD in Sachsen-Anhalt in allen Umfragen weit vor allen anderen Parteien. Die Stimmung in Sachsen-Anhalt hat sich unterdessen aufgeheizt. Die Polizei registrierte mehr als 120 wahlbezogene Straftaten, unter anderem Bedrohungen und Körperverletzungen. Innenministerin Tamara Zieschang wollte auch für den Wahlabend Ausschreitungen nicht ausschließen. Die gesamte Landespolizei sowie Hundertschaften aus anderen Bundesländern sind im Einsatz.
1: Die Gespräche zwischen dem russischen Präsidenten Putin und den US-Unterhändlern Witkow und Kushner in Moskau sind beendet. Konkrete Einzelheiten zu dem Treffen sind bislang nicht öffentlich. Putins Berater Ushakov bezeichnete die Gespräche jedoch als konstruktiv. Trump hatte im Vorfeld angekündigt, Witkow und Kushner wollten neue Vorschläge zur Beendigung des Krieges in der Ukraine vorlegen. Als nächste Station für Kushner und Witkow ist Kiew vorgesehen. Das deutsche Raumfahrtunternehmen ESA Aerospace hat einen neuen Startversuch mit seiner Trägerrakete erfolgreich abgeschlossen. Die Spectrum hob um 22.12 Uhr vom norwegischen Weltraumbahnhof Andøya ab und erreichte wie erhofft die Erdumlaufbahn. Es ist der erste Orbitalflug, der von europäischem Boden ausging. Im Topspiel der Fußball-Bundesliga hat es am Abend keinen Sieger gegeben. Schalke und Bayern München trennten sich 0:0. Aus der Sportredaktion Stefanie Lavoie.
3: Der Meister war überlegen, doch der Aufsteiger trotzte den Bayern mit Leidenschaft und einem überragenden Torhüter Loris Karius. Damit sind die Bayern seit September 24 erstmals nicht mehr Spitzenreiter. Tabellenführer ist Freiburg nach dem 1:0 in Paderborn. Dortmund drehte die Partie in Hoffenheim und machte aus einem 0:2 ein 3:2. Ein Comeback auch für Elversberg. Der Aufsteiger siegte in Mönchengladbach durch ein Tor in der Nachspielzeit mit 4:3. Leverkusen gewann gegen Union Berlin 4:0. Aufopferungsvoll kämpfende Bremer besiegten Leipzig überraschend deutlich mit 3:1.
1: Und im Abendspiel der zweiten Liga hat Bochum in Dresden mit 2:1 gewonnen. Das waren die Nachrichten. Das Wetter in Deutschland. Im Norden und Osten vereinzelt Schauer, sonst locker bewölkt, bis klar, an den Küsten Sturmböen, minimal 15 bis 6 Grad. Tagsüber Sonne und Wolken im Wechsel, in der Südhälfte oft sonnig, maximal 19 bis 29 Grad. Am Montag heiter bis wolkig bei 21 bis 32 Grad. Es ist 1.03 Uhr.
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Um 2 Uhr mit Milat Kupay. In Sachsen-Anhalt wird heute ein neuer Landtag gewählt. Knapp 1,7 Millionen Wahlberechtigte sind zur